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1: Ich bin Thomas Brock. Rekordweltmeister Brasilien ist mit einem Unentschieden in die Fußball-WM gestartet. Die Brasilianer trennten sich in New Jersey von Marokko 1:1. Zuvor hatte die Schweiz eine große Enttäuschung erlebt. Gegen den krassen Außenseiter Katar kamen die Schweizer in San Francisco ebenfalls nicht über ein 1:1 hinaus. Entsprechend frustriert war Torwart Gregor Kobel. Der Keeper von Borussia Dortmund sagte im ZDF:
2: Extrem bitter, auf jeden Fall. Ist nicht der Start, den wir uns gewünscht haben, auf gar keinen Fall. Auch das Spiel heute, so wie es gelaufen ist, ist sehr schade, natürlich. Aber muss man akzeptieren jetzt und damit umgehen. Und vielleicht gut, dass es im ersten Spiel passiert ist.
1: Der Schweizer Torhüter Kobel. Das deutsche Team startet heute Abend ins Turnier. Um 19 Uhr spielt die DFB-Auswahl in Houston gegen WM-Neuling Curaçao. Im Konflikt mit dem Iran wollen die USA nach Angaben von Präsident Trump heute eine erste Vereinbarung unterzeichnen und damit an Trumps 80. Geburtstag. Unmittelbar nach der Unterzeichnung solle die Straße von Hormuz wieder geöffnet werden, schrieb Trump auf seiner Online-Plattform Truth Social. Er machte dabei weder Angaben dazu, wie und wo die Vereinbarung unterzeichnet werden soll, noch von wem genau. Die Vereinbarung soll auch noch keine langfristige Lösung sein, die muss weiter verhandelt werden. Rund 3 Monate vor wichtigen Landtagswahlen in Ostdeutschland warnen mehrere führende CDU-Politiker ihre Partei vor einer Zusammenarbeit mit der AfD. In dem Moment, in dem die CDU der AfD die Hand reiche, sei sie kaputt, sagte der Vorsitzende des Arbeitnehmerflügels der Partei Radke der Frankfurter Allgemeinen Sonntagszeitung.
3: Auch der Hamburger CDU-Vorsitzende Thering warnt vor jeder Form der Zusammenarbeit. Sollte es nach den Wahlen im September dazu kommen, erwartet er massive Verwerfungen in der Partei. Das wäre der Anfang vom Ende, so Thering wörtlich. Die CDU schließt per Parteitagsbeschluss eine Zusammenarbeit mit AfD und Linken aus. In Sachsen-Anhalt und Mecklenburg-Vorpommern liegt die AfD in Umfragen allerdings klar vorn. NRW-Innenminister Reul bezeichnete die AfD als, Zitat, größte Gefahr für unsere Demokratie. David Riemer, Nachrichtenredaktion.
1: Mit einem Motorschaden ist eine Fähre vor Helgoland manövrierunfähig in der Nordsee getrieben. Die 60 Passagiere an Bord blieben unverletzt. Das Schiff wurde zuerst nach Helgoland geschleppt, dort gelang es aber nicht anzulegen. Deshalb musste die Fähre zurück ans Festland geschleppt werden. Am späten Abend erreichte das Schiff dann Cuxhaven.

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1: Ich bin Thomas Brock. US-Präsident Trump hat für heute ein Abkommen im Iran-Krieg angekündigt. Er machte allerdings keine Angaben dazu, wie und wo die Vereinbarung unterzeichnet werden soll.
2: Eine erste Übereinkunft mit dem Iran unterzeichnet heute an seinem 80. Geburtstag. Das hat US-Präsident Trump in Aussicht gestellt. Auch Pakistan spricht davon, das Rahmenabkommen soll elektronisch unterzeichnet werden, heißt es von dem Vermittler. Doch worum geht es eigentlich? Das Abkommen soll dazu führen, dass die Straße von Hormuz wieder geöffnet wird. Laut US-Medien soll es die Waffenruhe um 60 Tage verlängern. Ein Zeitrahmen, in dem es dann vertiefte Gespräche geben soll, etwa über das iranische Atomprogramm. Aus Washington, Franziska Spieker.
1: Die Schweizer stimmen heute über eine Obergrenze für die Bevölkerung ab. Die wählerstärkste Partei, die SVP, will die Zuwanderung begrenzen. Die Bevölkerungszahl soll bis 2050 bei 10 Millionen Einwohnern gedeckelt werden. Zurzeit leben etwa 9,1 Millionen Menschen in der Schweiz, darunter 340.000 Deutsche. Wird die Initiative angenommen, müsste ab 9,5 Millionen Einwohnern die Asylvergabe und der Familiennachzug eingeschränkt werden. Die Auszählung beginnt um 12 Uhr. Es wird mit einem knappen Ergebnis gerechnet. Vor Helgoland ist eine Fähre manövrierunfähig in der Nordsee getrieben. An Bord waren rund 60 Menschen. Ein Seenotrettungskreuzer machte sich auf den Weg, um zu helfen.
3: 5 Kilometer war ihr Ziel Helgoland noch entfernt. Da fiel der Motor der Fähre aus. Warum ist noch unklar. Die Passagiere an Bord blieben unverletzt, aber aus ihren Ausflugsplänen wurde nichts. Ein Seenotkreuzer der Deutschen Gesellschaft zur Rettung Schiffbrüchiger schleppte die Funny Girl nach Helgoland. Dort klappte es aber nicht anzulegen. Deshalb musste die Fähre samt Passagieren weiter in Richtung Cuxhaven geschleppt werden. Eigentlich pendelt das Schiff zwischen Büsum und Helgoland. Bevor das wieder möglich ist, muss es repariert werden. Jan-Henner Reitzer, Nachrichtenredaktion.
1: Rekordweltmeister Brasilien ist mit einem Unentschieden in die Fußball-WM gestartet. Die Brasilianer trennten sich in New Jersey von Marokko 1:1. Zuvor hatte die Schweiz eine große Enttäuschung erlebt. Gegen den krassen Außenseiter Katar kamen die Schweizer in San Francisco ebenfalls nicht über ein 1:1 hinaus. Das deutsche Team startet dann heute Abend ins Turnier. Um 19 Uhr spielt die DFB-Auswahl in Houston gegen WM-Neuling Curaçao.

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1: Ich bin Thomas Brock. Rekordweltmeister Brasilien ist mit einem Unentschieden in die Fußball-WM gestartet. Die Brasilianer trennten sich in New Jersey von Marokko 1:1. Zuvor hatte die Schweiz eine große Enttäuschung erlebt. Gegen den krassen Außenseiter Katar kamen die Schweizer in San Francisco ebenfalls nicht über ein 1:1 hinaus. Das deutsche Team startet dann heute Abend ins Turnier. Um 19 Uhr spielt die DFB-Auswahl in Houston gegen WM-Neuling Curaçao. US-Präsident Trump hat für heute ein Abkommen im Iran-Krieg angekündigt. Er machte allerdings keine Angaben dazu, wie und wo die Vereinbarung unterzeichnet werden soll. Aus dem Iran gibt es dazu bislang keine Reaktion.
2: Pakistan hat wochenlang zwischen den USA und dem Iran vermittelt. Wie genau die Einigung in dem Konflikt nun gelungen ist, ist nach jetzigem Stand aber noch unklar. Gleich nachdem das Abkommen unterzeichnet ist, werde die Straße von Hormuz wieder geöffnet, hat US-Präsident Trump angekündigt. Wichtig für die Wirtschaft, denn durch die Blockade hängen viele Waren fest und haben sich verteuert. Auch die Spritpreise dürften bald wieder sinken, wenn die wichtige Handelsroute wieder frei ist. Lea Matschulat, Redaktion.
1: Heute stimmt die Schweiz über eine Begrenzung der Migration ab. Die rechte Partei SVP will verhindern, dass die Bevölkerungszahl in der Schweiz durch Zuwanderung vor dem Jahr 2050 auf über 10 Millionen steigt. Zurzeit liegt sie bei etwas über 9 Millionen.
3: Die rechtskonservative Schweizerische Volkspartei versucht seit Jahren per Volksabstimmung die Zahl der Ausländer im Land zu begrenzen. Sehr erfolgreich war sie nicht. Dieses Mal ist die Sache neutraler formuliert. Es soll eine Bevölkerungsobergrenze von 10 Millionen geben. Bevor das erreicht ist, sollen Asyl- und Familiennachzug eingeschränkt werden und wenn das nicht reicht, auch die Freizügigkeit für Europäer. Dann wäre es auch für Deutsche deutlich schwerer, zum Leben und Arbeiten in die Schweiz zu ziehen. Aus Genf, Christiane Ulrich.
1: Nach rund 10,5 Monaten Generalsanierung wird die Bahnstrecke Berlin-Hamburg heute wieder freigegeben. Um 5.34 Uhr soll am Hamburger Hauptbahnhof ein erster Fernverkehrszug Richtung Berlin starten. Schon früher sind Regionalzüge unterwegs. Die Bahn hat unter anderem Gleise, Weichen und Signale ausgetauscht. Außerdem wurden viele Bahnhöfe modernisiert.

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1: Ich bin Katrin Müller. US-Präsident Donald Trump hat für heute ein Abkommen im Iran-Krieg angekündigt. Der machte allerdings keine Angaben dazu, wie und wo die Vereinbarung unterzeichnet werden soll.
2: Eine erste Übereinkunft mit dem Iran unterzeichnet heute an seinem 80. Geburtstag. Das hat US-Präsident Trump in Aussicht gestellt. Auch Pakistan spricht davon, das Rahmenabkommen soll elektronisch unterzeichnet werden, heißt es von dem Vermittler. Doch worum geht es eigentlich? Das Abkommen soll dazu führen, dass die Straße von Hormuz wieder geöffnet wird. Laut US-Medien soll es die Waffenruhe um 60 Tage verlängern. Ein Zeitrahmen, in dem es dann vertiefte Gespräche geben soll, etwa über das iranische Atomprogramm. Aus Washington, Franziska Spieker.
1: Die Schweizer stimmen heute über eine Obergrenze für die Bevölkerung ab. Die wählerstärkste Partei, die SVP, will die Zuwanderung begrenzen. Die Bevölkerungszahl soll bis 2050 bei 10 Millionen Einwohnern gedeckelt werden. Zurzeit leben etwa 9 Millionen Menschen in der Schweiz, darunter 340.000 Deutsche. Wird die Initiative angenommen, müsste ab 9,5 Millionen Einwohnern die Asylvergabe unter Familiennachzug eingeschränkt werden. In Deutschland werden im Jahr mehr als 3 Millionen Blutspenden benötigt, zum Beispiel für Unfallopfer oder für die Behandlung von Krebserkrankungen. Immer wieder wird vor Versorgungslücken gewarnt. Der heutige Weltblutspendetag soll auf die Bedeutung von Blutspenden aufmerksam machen.
3: Mit einer einzigen Blutspende kann eine Spenderin bis zu 3 Menschen helfen, sagt das Rote Kreuz. Und das hat auch Vorteile für die Spenderin. Regelmäßige Spenden kann Bluthochdruck senken. Außerdem wird vor jeder Spende die eigene Gesundheit über die Blutwerte gecheckt. Dennoch sinkt vor allem im Sommer durch Urlaubs- und Ferienzeiten die Spendebereitschaft und Blutkonserven werden häufig knapp. Gerade dann ist es besonders wichtig, Blut zu spenden. In nur rund 10 Minuten kann man so Leben retten. Julian Degler, Nachrichtenredaktion.
1: Zum Fußball. Rekordweltmeister Brasilien ist mit einem Unentschieden in die Fußball-WM gestartet. Die Brasilianer trennten sich von Marokko 1:1. Zuvor kam die Schweiz gegen den krassen Außenseiter Katar ebenfalls nicht über ein 1:1 hinaus. Und Schottland setzte sich gegen Haiti mit 1:0 durch. Das deutsche Team startet dann heute Abend ins Turnier. Um 19 Uhr spielt die DFB-Auswahl in Houston gegen WM-Neuling Curaçao.

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1: Ich bin Katrin Müller. US-Präsident Donald Trump hat für heute ein Abkommen im Iran-Krieg angekündigt. Weitere Angaben machte er aber nicht. Trump wird heute 80 Jahre alt. Sein Geburtstag soll ein Fest der Superlative werden, mit Käfigkämpfen vor dem Weißen Haus und viel Zirkus in der US-Hauptstadt.
2: Trump will Land und Leute mit knallharten Kämpfen in Käfigen begeistern, direkt am Weißen Haus. Männerkult und Gewaltspektakel als schrille Ablenkung von den vielen politischen Problemen und als Höhepunkt seiner Geburtstagsfeier. Seit Wochen wird am Weißen Haus eine Gladiatorenarena gebaut, in der die Kampfshow über die Bühne gehen soll. 4.000 geladene Gäste sitzen direkt im Käfig, zigtausende sollen auf Leinwänden zugucken. Kostenpunkt 60 Millionen Dollar. Aus den USA, Tina Eck.
1: Ökostromtarife werden beim Wechsel des Stromanbieters immer beliebter. Im laufenden Jahr entfielen mehr als 80% aller über die Plattform von Verivox abgeschlossenen Stromverträge auf Tarife mit 100% erneuerbaren Energien, wie aus einer Auswertung hervorgeht, die den Zeitungen der Funke Mediengruppe vorliegen. Das sei der höchste bislang gemessene Wert. Häufig seien Ökostromtarife inzwischen auch die günstigste Option für Verbraucher, heißt es. Bahnreisende zwischen Hamburg und Hannover müssen sich von heute an auf weitere Einschränkungen einstellen. Im Rahmen der sogenannten Qualitätsoffensive der Deutschen Bahn ist die gesamte Strecke zwischen beiden Städten für den Zugverkehr gesperrt. Die Bauarbeiten laufen bereits seit Anfang Mai und sollen bis zum 10. Juli dauern. Zum Fußball. Am Abend wird es ernst für die deutsche Mannschaft. Das Team von Bundestrainer Julian Nagelsmann trifft um 19 Uhr im ersten WM-Gruppenspiel auf Curaçao. Alles andere als ein klarer Sieg wäre eine Überraschung. Aber gerade das könnte Curaçao auch gefährlich machen, sagt Bundestrainer Julian Nagelsmann.
3: Das ist so ein bisschen so eine DFB-Pokal- oder Pokalsituation. David Goliath, die Geschichten gibt es im Fußball immer wieder, weil insgesamt wenig Tore fallen und auch Teams, die jetzt das erste Mal die WM spielen, trotzdem gefährlich sein können, können ja frei von der Seele weg spielen und recht unbeschwert in dieses Turnier gehen, ohne viel Druck. Und das macht den Gegner immer gefährlich.
1: Noch der Blick auf die bisherigen Ergebnisse. Rekordweltmeister Brasilien ist mit einem Unentschieden in die WM gestartet. Die Brasilianer trennten sich von Marokko 1:1. Zuvor kam die Schweiz gegen den krassen Außenseiter Katar ebenfalls nicht über ein 1:1 hinaus. Und Schottland setzte sich gegen Haiti mit 1:0 durch.

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0: Guten Morgen und das Wetter für heute. Auch dieser Tag wird unbeständig. Ein Mix aus Wolken, Sonne und immer wieder neuen Schauern prägt diesen Sonntag. Gewitter sind dabei, aber eben auch schöne Momente. Der Wind zeigt immer noch, dass er Muskeln hat und die Höchstwerte erreichen etwa 16 bis 19 Grad.
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2: Ich bin Katrin Müller. US-Präsident Donald Trump hat für heute ein Abkommen im Iran-Krieg angekündigt. Der machte allerdings keine Angaben dazu, wie und wo die Vereinbarung unterzeichnet werden soll.
3: Eine erste Übereinkunft mit dem Iran unterzeichnet heute an seinem 80. Geburtstag. Das hat US-Präsident Trump in Aussicht gestellt. Auch Pakistan spricht davon, das Rahmenabkommen soll elektronisch unterzeichnet werden, heißt es von dem Vermittler. Doch worum geht es eigentlich? Das Abkommen soll dazu führen, dass die Straße von Hormuz wieder geöffnet wird. Laut US-Medien soll es die Waffenruhe um 60 Tage verlängern. Ein Zeitrahmen, in dem es dann vertiefte Gespräche geben soll, etwa über das iranische Atomprogramm. Aus Washington, Franziska Spieker.
2: Die Schweizer stimmen heute über eine Obergrenze für die Bevölkerung ab. Die wählerstärkste Partei, die SVP, will die Zuwanderung begrenzen. Die Bevölkerungszahl soll bis 2050 bei 10 Millionen Einwohnern gedeckelt werden. Zurzeit leben etwa 9 Millionen Menschen in der Schweiz, darunter 340.000 Deutsche. Wird die Initiative angenommen, müsste ab 9,5 Millionen Einwohnern die Asylvergabe unter Familiennachzug eingeschränkt werden. In Deutschland werden im Jahr mehr als 3 Millionen Blutspenden benötigt, zum Beispiel für Unfallopfer oder für die Behandlung von Krebserkrankungen. Immer wieder wird vor Versorgungslücken gewarnt. Der heutige Weltblutspendetag soll auf die Bedeutung von Blutspenden aufmerksam machen.
4: Mit einer einzigen Blutspende kann eine Spenderin bis zu 3 Menschen helfen, sagt das Rote Kreuz. Und das hat auch Vorteile für die Spenderin. Regelmäßige Spenden kann Bluthochdruck senken, außerdem wird vor jeder Spende die eigene Gesundheit über die Blutwerte gecheckt. Dennoch sinkt vor allem im Sommer durch Urlaubs- und Ferienzeiten die Spendebereitschaft und Blutkonserven werden häufig knapp. Gerade dann ist es besonders wichtig, Blut zu spenden. In nur rund 10 Minuten kann man so Leben retten. Julian Degler, Nachrichtenredaktion.
2: Zum Fußball. Rekordweltmeister Brasilien ist mit einem Unentschieden in die Fußball-WM gestartet. Die Brasilianer trennten sich von Marokko 1:1. Zuvor kam die Schweiz gegen den krassen Außenseiter Katar ebenfalls nicht über ein 1:1 hinaus. Und Schottland setzte sich gegen Haiti mit 1:0 durch. Das deutsche Team startet dann heute Abend ins Turnier. Um 19 Uhr spielt die DFB-Auswahl in Houston gegen WM-Neuling Curaçao.
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0: Moin, 7:45. Wir haben wieder einen Deal. Ihr macht das Frühstück bitte und ich habe die Musik dabei, Lieblingshits jede Menge, für einen gepflegten Start in den Sonntag mit Purple Disco Machine, mit schönen Erinnerungen an Atomic Kitten und American Girls, der neue Hit von Harry Styles.

0: 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Moin. Ganz Niedersachsen redet vom ersten Spiel unserer DFB-Elf heute Abend, 19 Uhr gegen Curaçao. Ganz Niedersachsen? Nein. Ein kleiner Ort in der Nordheide redet nur von
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0: Heidenau im Landkreis Harburg hat sich mit viel Fleiß, mit noch mehr Kreativität und ganz viel Spaß die 10.000 Euro gesichert. Und Anna vom Schützenverein Heidenau, ihr habt schon ordentlich damit gepimpt, oder?
2: Wir haben ein bisschen gepimpt beim Kinderschützenfest. Da wird es zwei Hüpfburgen geben und einen Luftballonkünstler nochmal zusätzlich zu den Sachen, die wir eh schon hatten. Wir haben noch eine kleine Überraschung für unsere Brüdervereine und Gastvereine, die hier uns besuchen. Und Getränke gibt es nicht zu wenig, das ist, glaube ich, klar. Also die ein oder andere Bierspende ist da auf jeden Fall am Sonntag drin. Und den Rest haben wir zur Seite gelegt für nächstes Jahr, weil wir da ja noch zwei große Jubiläen haben. Und wir pimpen einfach 2 Jahre.
0: Mega, ein Sieg und 2 Jahre Schützenfest und unzählige begeisterte Besucher. Das ist das Schützenfest in Heidenau in der Nordheide. 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

Moin, die Aussichten für heute. Wetterfeste Kleidung wird gebraucht, denn es bleibt wechselhaft und unbeständig, aber nicht kalt. 16 bis 20 Grad, Sonne und Wolken mit Schauern und kurzen Gewittern im Wechsel. Es ist alles mit dabei und auch der Wind zeigt immer noch die Muskeln. Morgen zeigt sich zwar das Wetter von seiner etwas freundlicheren Seite, bleibt aber weiterhin wechselhaft. Freundliche Momente, einzelne Schauer, 16 bis 20 Grad, so beginnt der Montag.

Pio Bellacosa, Eros Ramazzotti, euer Sonntag mit Antenne Niedersachsen. Warum ist das eigentlich so, dass in den allermeisten Ländern der Fußballwelt Fußball international Football genannt wird und es genau 5 Länder auf dem Planeten gibt, wo es Soccer genannt wird? Hat das etwas mit einer amerikanischen Eigenständigkeit zu tun? Nein, es ist tatsächlich in Europa entstanden. Zum Ende des 19. Jahrhunderts, da gab es Rugby und an britischen Universitäten fing man an, dem Leder hinterher zu fetzen. 11 gegen 11, die Regeln waren noch nicht so wie heute, aber die, die den Hut auf hatten, das war die Association Football, abgekürzt ASOC. Und nachdem Rugby im Laufe der Jahrzehnte eine eher lokale Angelegenheit geblieben ist und der Fußball, wie wir wissen, die Welt erobert hat, wurde daraus in den allermeisten Ländern eben der Begriff Football und aus diesem ASOC, später Soccer genannt, blieb eben dann in 5 Ländern dieser Begriff übrig. Das sind neben den USA, ich glaube, Kanada, Irland, Australien und Neuseeland. Es war tatsächlich eine europäische Sache, dass in ein paar wenigen Ländern auf dieser Welt der Fußball immer noch Soccer genannt wird.

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0: Wo ist das Azorenhoch, das sich so viele wünschen? Es ist nicht da. Mix aus Sonne und Wolken, immer wieder Schauer, vereinzelt können erneut Gewitter mit dabei sein. Heute Nachmittag bei Höchstwerten um 20 Grad, in der Spitze an der Küste etwas weniger, bleibt es weiterhin wechselhaft. Inklusive sehr spürbarem Wind. Am Montag beruhigt sich das Wetter etwas, bleibt aber weiterhin unbeständig bei kaum veränderten Höchstwerten. 16 bis 20 Grad morgen Nachmittag.
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2: Ich bin Katrin Müller. US-Präsident Donald Trump hat für heute ein Abkommen im Irankrieg angekündigt. Weitere Angaben machte er aber nicht. Trump wird heute 80 Jahre alt. Sein Geburtstag soll ein Fest der Superlative werden, mit Käfigkämpfen vor dem Weißen Haus und viel Zirkus in der US-Hauptstadt.
3: Trump will Land und Leute mit knallharten Kämpfen in Käfigen begeistern, direkt am Weißen Haus. Männerkult und Gewaltspektakel als schrille Ablenkung von den vielen politischen Problemen und als Höhepunkt seiner Geburtstagsfeier. Seit Wochen wird am Weißen Haus eine Gladiatorenarena gebaut, in der die Kampfshow über die Bühne gehen soll. 4000 geladene Gäste sitzen direkt im Käfig, zigtausende sollen auf Leinwänden zugucken. Kostenpunkt 60 Millionen Dollar. Aus den USA, Tina Eck.
2: Ökostromtarife werden beim Wechsel des Stromanbieters immer beliebter. Im laufenden Jahr entfielen mehr als 80% aller über die Plattform von Verivox abgeschlossenen Stromverträge auf Tarife mit 100% erneuerbaren Energien. Das geht aus einer Auswertung hervor, die den Zeitungen der Funke Mediengruppe vorliegt. Das sei der höchste bislang gemessene Wert. Häufig seien Ökostromtarife inzwischen auch die günstigste Option für Verbraucher, hieß es. Mit 6 Wochen Verspätung ist die Bahnstrecke Hamburg-Berlin wieder ans Netz gegangen. Der erste Fernverkehrszug fuhr mit kleiner Verspätung um 5.36 Uhr vom Hamburger Hauptbahnhof Richtung Berlin ab. Schon gestern Abend seien Züge des Güterverkehrs auf der frisch sanierten Strecke gestartet, hieß es. Zum Fußball. Am Abend wird es ernst für die deutsche Mannschaft. Das Team von Bundestrainer Julian Nagelsmann trifft um 19 Uhr im ersten WM-Gruppenspiel auf Curaçao. Alles andere als ein klarer Sieg wäre eine Überraschung. Aber gerade das könnte Curaçao auch gefährlich machen, sagt Bundestrainer Nagelsmann.
4: Das ist so ein bisschen so eine DFB-Pokal- oder Pokalsituation. David Goliath, die Geschichten gibt es im Fußball immer wieder, weil insgesamt wenig Tore fallen und auch Teams, die jetzt das erste Mal die WM spielen, trotzdem gefährlich sein können, können ja frei von der Seele weg spielen und recht unbeschwert in dieses Turnier gehen, ohne viel Druck. Und das macht den Gegner immer gefährlich.
2: Und noch der Blick auf die Ergebnisse. Die Türkei hat ihren WM-Start nach 24 Jahren verpatzt und gegen Australien überraschend eine Niederlage kassiert. In Vancouver verlor der große Favorit 0:2. Brasilien trennte sich von Marokko 1:1. Die Schweiz kam gegen den krassen Außenseiter Katar ebenfalls nicht über ein 1:1 hinaus. Und Schottland setzte sich gegen Haiti mit 1:0 durch.
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0: Guten Morgen, kurz vor 9. Ich wünsche euch einen wunderbaren Sonntag, auch wenn das Wetter unbeständig und wechselhaft ist. Es gibt immer viele neue Dinge zu entdecken und bei der Musik mache ich da keinen Unterschied. Tiffany Harris, eine unserer neuen Heldinnen gleich, und Vertigo auf meiner Playlist. Nur Lieblingshits für euch und einen schönen Tag obendrauf. Das wünsche ich euch.

0: heute Morgen mit Tina Turner. Ein Song, den sie nie mochte, aber damals machen musste, weil sie eher auf Rock'n'Roll stand. Aber What's Love's Got to Do with It ist geblieben. Wir haben euch diese Woche von Kado erzählt. 11 Jahre jung und ein echter Kämpfer. Kado hat einen schweren Herzfehler. Und in der nächsten Woche wird er auf seine Herz-OP vorbereitet. Und dann heißt es für die ganze Familie warten, warten und hoffen, dass Kado bald ein ganz normales Leben führen kann. In die Schule gehen, Freunde treffen, Fußball spielen, Blödsinn machen. Und bevor die Tage in der Klinik anstehen, hat Mama Franzi einen großen Wunsch. Noch einmal ganz intensiv Zeit mit Kado und seinen Geschwistern zu verbringen. Gemeinsam mit der Aktion Kindertraum und den Centerparks Bispinger Heide haben wir das möglich gemacht. Eine Woche im VIP-Haus mit allem drum und dran. Eine Woche die großen Sorgen beiseite schieben, gemeinsam lachen und toben und unbeschwert sein. Und was das Mama Franzi bedeutet, hat sie uns selbst erzählt.
1: Sehr viel, weil es geht ja für uns jetzt bald einfach ins Krankenhaus auf unbestimmte Zeit. Zwar ist alles schon geklärt, das mit der Unterbringung der Kinder und alles, aber ich weiß, dass das eine schwere Zeit wird, aber ich bin sehr positiv. Ich glaube ganz doll daran, dass das alles funktioniert und dass das Kado besser geht und wir normal leben können endlich. Ja, es ist einfach schön, nochmal jetzt hier runterzukommen, bevor es wirklich losgeht.
0: Und wir wünschen Kado und seinen Lieben ein paar wirklich schöne, sorgenfreie Tage und drücken alle Daumen für das, was dann kommt und dass alles wieder gut wird.
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11: Wetterfeste Schuhe und Kleidung, der Regenschirm, das könnt ihr heute gerne mit dabei haben, wenn ihr draußen seid. Für alle Outdoor-Aktivitäten dringend empfohlen, denn es bleibt unbeständig. Schauer sind dabei, dann wieder freundliche Momente, dann kann ein neues kurzes Gewitter mit dabei sein. Das ganze Programm eines unbeständigen Sonntags. Wechselhaftes Wetter auch zum Wochenende. Start. Es ändert sich morgen wenig. Der Wind lässt nach, denn der bleibt nach wie vor ziemlich kräftig.
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13: Das verbinde ich echt stark mit dem Frühling, weil es halt einfach so eine Zeit ist, in der man dann endlich wieder raus kann, endlich wieder in der frischen Luft und in der Sonne. Ja, einfach gute Laune.

0: Fleetwood Mac und Little Lies. Der Sonntag mit Antenne Niedersachsen. Erinnert ihr euch noch an Mark Matlock? Der hat mal DSDS wirklich groß und mächtig gewonnen und hat dann auch ein paar Nummer-1-Hits gemeinsam mit Dieter Bohlen hingelegt. Dann kam es zum Streit und es war komplette Funkstille für Jahre angesagt. Jetzt ist das große TV-Comeback geplant. Ende Juni ein Millionenpublikum bei Florian Silbereisen und Mark Matlock kommt zurück.
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2: Mit Katharina Derlin aus der Kirchenredaktion. Umgeben von Blumen, Stauden und angelegten Gärten heiraten, das ist derzeit möglich auf der Landesgartenschau in Bad Nenndorf. Hier gibt es ein eigens für besondere Anlässe errichtetes Trauzelt mit hölzernen, sich überkreuzenden Streben, idyllisch und stylisch zugleich. Es ist eine traumhafte Location, um sich das Jawort zu geben, so Pastorin Anja Siefers, die den Bereich Kirchen auf der Landesgartenschau konzipiert hat.
3: Man kann sich auf der Landesgartenschau auch trauen lassen, entweder als nur standesamtliche Trauung, bei der wir als Kirche mit reinkommen und dann nach dem offiziellen Teil noch segnen. Oder man kann auch das Kirchenzelt für eine kirchliche Trauung mieten.
2: Das Zelt bietet Platz für 50 Gäste. Und nicht nur heiraten ist hier möglich. An zwei Tagen im Spätsommer, den 19. und 20. September, kann man hier auch sich oder sein Kind taufen lassen. Der Taufgottesdienst ist kostenlos und es gibt noch freie Plätze. Bei mehreren Täuflingen pro Uhrzeit wird dann aber zusammengerückt.
3: Wir haben jetzt immer so gerechnet, dass 3 Familien pro Tauftermin, also wir haben immer in so einem 1,5-Stunden-Rhythmus gerechnet, dass da immer 3 Familien mitkommen können und dann haben so 15 bis 20 Personen pro Familie Platz. Wenn aber halt an einem Termin nur 2 Kinder angemeldet sind, dann kann man auch mehr mitbringen.
2: Und wer in diesem Jahr das besondere und gut zu merkende Datum nutzen möchte, der kann sich gleich mit vielen anderen auf den Weg zum Heiraten begeben.
3: Am 26.06.26 haben wir landeskirchenweit eine Hochzeitskampagne, die heißt Einfach heiraten. Da kann man an ganz, ganz vielen verschiedenen Orten ja, sich trauen oder auch spontan segnen lassen. Und das machen wir auf der Landesgartenschau auch.
2: Wer schon weiß, dass er dabei sein möchte, kann sich bereits jetzt anmelden. Aber auch spontan ist das Heiraten oder die Segnung möglich. Für eine richtige Trauung sollte man dann allerdings die standesamtliche Urkunde parat haben. Für Taufen, Trauung und Segnung könnt ihr euch bei Pastorin Anja Siefers melden.
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0: Der Sound der Bangles auf Antenne Niedersachsen. Walk Like an Egyptian. Der nächste Lieblingshit vor den Nachrichten um 5.10 Uhr heißt Someone Else und kommt von Clock Clock. Guten Morgen und einen schönen Sonntag für euch.
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0: Und jetzt der Lieblingshit vor den Nachrichten.

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1: Wer heute draußen unterwegs sein will, Regenschirm und wetterfeste Kleidung ist immer ein guter Tipp. Das empfehlen wir, denn es bleibt bei der unbeständigen Wetterlage. Sonne und Wolken, Schauer zwischendurch, da kann auch mal ein Gewitter mit auftreten bei 16 bis knapp 20 Grad am Nachmittag. Der Wind bleibt kräftig, lässt erst morgen zum Wochenstart nach. Insgesamt beruhigt sich am Montag das Wetter, bleibt aber trotzdem eher unbeständig und auch bei den Höchsttemperaturen. Azoren hoch mit über 25 Grad. Nein, morgen noch nicht. Bei 20 Grad ist Ende.
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3: Ich bin Katrin Müller. US-Präsident Donald Trump hat für heute ein Abkommen im Iran-Krieg angekündigt. Der machte allerdings keine Angaben dazu, wie und wo die Vereinbarung unterzeichnet werden soll.
4: Eine erste Übereinkunft mit dem Iran unterzeichnet heute an seinem 80. Geburtstag. Das hat US-Präsident Trump in Aussicht gestellt. Auch Pakistan spricht davon, das Rahmenabkommen soll elektronisch unterzeichnet werden, heißt es von dem Vermittler. Doch worum geht es eigentlich? Das Abkommen soll dazu führen, dass die Straße von Hormuz wieder geöffnet wird. Laut US-Medien soll es die Waffenruhe um 60 Tage verlängern. Ein Zeitrahmen, in dem es dann vertiefte Gespräche geben soll, etwa über das iranische Atomprogramm. Aus Washington, Franziska Spieker.
3: Die Schweizer stimmen heute über eine Obergrenze für die Bevölkerung ab. Die wählerstärkste Partei, die SVP, will die Zuwanderung begrenzen. Die Bevölkerungszahl soll bis 2050 bei 10 Millionen Einwohnern gedeckelt werden. Zurzeit leben etwa 9 Millionen Menschen in der Schweiz, darunter 340.000 Deutsche. Wird die Initiative angenommen, müsste ab 9,5 Millionen Einwohnern die Asylvergabe unter Familiennachzug eingeschränkt werden. Mit 6 Wochen Verspätung ist die Bahnstrecke Hamburg-Berlin wieder ans Netz gegangen. Der erste Fernverkehrszug fuhr mit kleiner Verspätung um 5.36 Uhr vom Hamburger Hauptbahnhof Richtung Berlin ab. Schon gestern Abend seien Züge des Güterverkehrs auf der frisch sanierten Strecke gestartet, hieß es. Zum Fußball. Am Abend wird es ernst für die deutsche Mannschaft. Das Team von Bundestrainer Julian Nagelsmann trifft um 19 Uhr im ersten WM-Gruppenspiel auf Curaçao. Alles andere als ein klarer Sieg wäre eine Überraschung. Aber gerade das könnte Curaçao auch gefährlich machen, sagt Bundestrainer Nagelsmann.
5: Curaçao ist eine Mannschaft, die natürlich nicht als Favorit in der Gruppe ins Turnier geht, aber auch nicht als Favorit im Turnier. Und das macht sie schon gefährlich. Das ist so ein bisschen so eine DFB-Pokal- oder Pokalsituation. David Goliath, die Geschichten gibt es im Fußball immer wieder, weil insgesamt wenig Tore fallen und auch Teams, die jetzt das erste Mal eine WM spielen, trotzdem gefährlich sein können.
3: Und noch der Blick auf die Ergebnisse. Die Türkei hat ihren WM-Start nach 24 Jahren verpatzt und gegen Australien überraschend eine Niederlage kassiert. In Vancouver verlor der große Favorit 0:2. Brasilien trennte sich von Marokko 1:1. Die Schweiz kam gegen den krassen Außenseiter Katar ebenfalls nicht über ein 1:1 hinaus. Und Schottland setzte sich gegen Haiti mit 1:0 durch.
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1: Mit oder ohne Fußball ist es kurz vor 10. Ich wünsche euch einen schönen Tag.

0: Quarps und Walk, euer Sonntag mit Antenne Niedersachsen. Hier ist Hakan Turan, guten Morgen. Und zwei Highlights liefert dieser Tag. Deutschland startete die WM und natürlich der Tag der Niedersachsen in Braunschweig. Auch heute gibt's nochmal 10 Themenmeilen und 7 Bühnen, unter anderem die Antenne Niedersachsen Bühne auf dem Schlossplatz. Ganz besonders stehen dabei die vielen Ehrenamtlichen bei uns im Land im Mittelpunkt. Mareike vom Nachmittag hat eine von ihnen bereits getroffen. Bewaffnet mit unseren limitierten Moinsocken.
1: Ich bin gerade in Marie reingelaufen. Und Marie, wo bin ich denn hier überhaupt bei euch gelandet? Hier sind ganz, ganz viele Menschen gerade bei euch. Genau. Aber was macht ihr denn so? Was präsentiert ihr am Tag der Niedersachsen hier?
2: Also wir sind die Jugendförderung. Und wir haben hier verschiedene Leute dabei, immer vom Jugendzentrum, von der Rotation. Und machen eine Chill-Ecke, so ein bisschen Glitzer-Tattoos. Und da hinten ist noch, die machen so Schulsozialarbeit. Und da kann man Blumen... Samen, glaube ich, machen, die kann man dann so werfen, solche Sachen.
1: Sehr, sehr schön. Glitzer-Tattoos werden, glaube ich, sehr gut ankommen. Aber Jugendarbeit ist ja auch schon sehr extrem wichtig, oder?
2: Voll. Da haben wir gerade ein ganz großes Programm. Also ich bin selber beim Jugendschutz und auch mache ein bisschen Medienprävention. Und das ist, ich glaube, Jugendarbeit ist überall gerade wichtig.
1: Ist die Zukunft am Ende, würde ich sagen. Ne? Und für die Zukunft stehst du hier auch, denn du könntest ein paar neue Socken dir jetzt ergattern, indem du bei unserem neuen Musikquiz 1000 Mal gehört mitmachst. Da geht es um inhaltliche Fragen zu den Songs, die wir alle aber schon 12.000 Mal mitgegrölt haben. Und ich bin mir sicher, dass du das hinkriegst. Kennst du die Toten Hosen, Eisgekühlter Bommelunder?
2: Ja.
1: Okay. In dem Song geht es ja um einen gekühlten Bommelunder. Bommelunder-Eis gekühlt. Aber dazu gibt es ja auch 2 belegte Brote. Womit sind die belegt?
2: Schinken. Oder?
1: Das ist schon mal richtig. Und?
2: Ei.
1: Ja! Ein belegtes Bommelschinken. Schinken! Ein belegtes Bommelei. Kleine Hilfe, aber ja, ist natürlich komplett richtig. Herzlichen Glückwunsch. Das sind deine 9 Paar Socken.
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1: Ich habe gelernt, dass du deine Karotten ungeschält isst.
2: Ja.
1: Da will ich auf die Idee nicht kommen. 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
2: 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Aber irgendwann habe ich beschlossen,
1: dagegen?
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9: Heute 16 bis knapp 20 Grad. Kräftiger Wind, der sich erst morgen beruhigt. Unbeständiges Wetter, so wie gestern mit Sonne und immer wieder neuen Schauern. Da können auch knackige, kurze Gewitter mit dabei sein. Morgen beruhigt es sich ein wenig, bleibt aber dennoch wechselhaft zum Wochenstart.
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0: meine Güte, ist das lange her. Die 80er, Eye of the Tiger und Survivor, eine der Hymnen aus diesem Jahrzehnt. Lieblingshits habe ich noch jede Menge für euch, gleich mit Laurel, mit Passenger und Depeche Mode bei Antenne Niedersachsen.
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2: Mit Martha Klavitta-Weiß. Viele Paare bei uns in Niedersachsen, die kirchlich heiraten wollen, machen vor der Hochzeit einen Ehevorbereitungskurs. Oft sitzt man da ein Wochenende zusammen und redet viel über die Beziehung, Erwartungen und Zukunftspläne. Das geht aber auch anders. Das Bistum Osnabrück lädt dafür nämlich zu einer Kanutour ein. Ende Juni geht's in Nordhorn gemeinsam auf die Vechte. 8 Kilometer lang ist die Strecke, sagt Organisatorin Inge Zumsande.
3: Da geht es tatsächlich auch drum, wirklich Natur zusammen zu erleben, zur Ruhe zu kommen und wirklich einfach zu zweit in einem Boot zu sein. Also man ist ja auch als Gruppe unterwegs und da gibt es natürlich auch Momente im Miteinander, aber es ist einfach auch wirklich, da kommt keiner dazwischen und es ist wirklich auch mal möglich, einfach sich wieder gut zu spüren.
2: Von 10 bis 16 Uhr sind die Paare unterwegs. Dazwischen gibt es gemeinsame Stopps mit Picknick und kleinen Aktionen. Ganz nach dem Motto, wie funktionieren wir eigentlich als Paar? Denn ohne gute Kommunikation wird das Paar denn schnell schwierig.
3: Es ist halt so, wer hinten sitzt, ist stärker dafür verantwortlich, das Boot zu lenken. Und dann geht es aber auch nicht, wenn der oder die Person vorne einfach macht, was sie will. Also es braucht schon irgendwie auch eine Abstimmung. So, es geht irgendwie beim Paddeln ja drum, so zusammen eine Wegstrecke zurückzulegen. Und das, finde ich, ist auch ein schönes Bild für in Beziehung sein.
2: Denn die Beziehung rückt bei den Vorbereitungen auf eine große Hochzeit oft in den Hintergrund, weiß Zumsande. Weil es dann oft nur noch um die Feierlocation oder die Gästeliste geht.
3: Das soll ja ein schönes Fest sein und das ist ja auch wichtig, dass das so ist. Aber es ist so schade, wenn Paare dann in der Zeit überhaupt gar nicht mehr Zeit haben und Zeit finden, sich umeinander zu kümmern und wirklich zu gucken, so, was verbindet uns in der Tiefe und wie entwickeln wir uns da weiter. Und da kann so ein Tag natürlich einen ganz großen Schwung nach vorne geben oder auch ein ganz großes Gefühl von Gemeinsamkeit und von Nähe.
2: Die Kanutour findet am 21. Juni statt und kostet pro Paar 50 Euro. Mehr Infos gibt es auf der Homepage des Bistums Osnabrück.
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0: Der Sonntag mit Antenne Niedersachsen und Cat Burns. Und heute Abend spielen wir gegen Curaçao. Vorfreude ist die schönste Freude. Und wenn wir dann noch den ersten Sieg einfahren, dann passt der Tag. Die WM-Lieblingshits, auch der nächste vor den News von Kanan. 2010, erinnert ihr euch noch an Südafrika? Und Waving Flag war einer der Hits zu diesem Fußball-Groß-Event.
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0: Fußballfan oder nicht, den feiern wir alle. Der WM-Hit vor den Nachrichten.
1: Auf

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1: Ja, der Wetterbericht für heute ist schnell erzählt. Es bleibt unbeständig, 16 bis 20 Grad, kann alles mit dabei sein. Von schönen, freundlichen, angenehm warmen Momenten bis zu Schauern und kräftigen Gewittern. Ähnlich auch morgen. Der Wind beruhigt sich erst am Montagnachmittag, bleibt aber immer noch spürbar.
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3: Ich bin Katrin Müller. In den Bemühungen um ein Ende des Iran-Kriegs ist nach Angaben von US-Präsident Donald Trump für heute die Unterzeichnung einer Vereinbarung geplant. Unmittelbar danach solle die Straße von Hormuz wieder geöffnet werden, schrieb er auf seiner Plattform Truth Social. Zuletzt hatten sich die Zeichen auf eine mögliche baldige Einigung auf ein Rahmenabkommen schon verdichtet. Heute stimmt die Schweiz über eine Begrenzung der Migration ab. Die rechte Partei SVP will verhindern, dass die Bevölkerungszahl in der Schweiz durch Zuwanderung vor dem Jahr 2050 auf über 10 Millionen steigt. Zurzeit liegt sie bei etwas über 9 Millionen.
4: Die rechtskonservative Schweizerische Volkspartei versucht seit Jahren per Volksabstimmung die Zahl der Ausländer im Land zu begrenzen. Sehr erfolgreich war sie nicht. Dieses Mal ist die Sache neutraler formuliert. Es soll eine Bevölkerungsobergrenze von 10 Millionen geben. Bevor das erreicht ist, sollen Asyl- und Familiennachzug eingeschränkt werden und wenn das nicht reicht, auch die Freizügigkeit für Europäer. Dann wäre es auch für Deutsche deutlich schwerer, zum Leben und Arbeiten in die Schweiz zu ziehen. Aus Genf, Christiane Ulrich.
3: Mit 6 Wochen Verspätung ist die Bahnstrecke Hamburg-Berlin wieder ans Netz gegangen. Der erste Fernverkehrszug fuhr mit kleiner Verspätung am Morgen vom Hamburger Hauptbahnhof Richtung Berlin ab, wie die Deutsche Bahn mitteilte.
5: Es ist die wichtigste Direktverbindung im deutschen Bahnnetz. Von den Bauarbeiten waren rund 30.000 Fahrgäste betroffen, jeden Tag wohlgemerkt. Und das fast ein Jahr lang. So lange fuhren die Fernzüge einen gefühlt ewig langen Umweg. Über 3 Stunden dauerte die Fahrt. Die Regionalzüge fuhren oft nur Teilstrecken. Es gab auch einen Ersatzverkehr mit Bussen. Auf der 280 Kilometer langen Strecke wurden Gleise, Weichen und Signale ausgetauscht und 28 Bahnhöfe modernisiert mit neuen Toiletten, Wartehäuschen und Fahrradständern. Aus Berlin, Uli Reitinger.
3: Zum Fußball. Die Türkei hat ihr WM-Comeback nach 24 Jahren verpatzt und gegen Australien überraschend eine Niederlage kassiert. In Vancouver verlor der große Favorit 0:2. Brasilien trennte sich von Marokko 1:1. Die Schweiz kam gegen den krassen Außenseiter Katar ebenfalls nicht über ein 1:1 hinaus. Und Schottland setzte sich gegen Haiti mit 1:0 durch. Das deutsche Team startet dann heute Abend ins Turnier. Um 19 Uhr spielt die DFB-Auswahl in Houston gegen WM-Neuling Curaçao.
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1: Hallo zusammen, wo immer ihr seid und wo immer ihr uns hört. Euer Sonntag mit Lieblingshits und einer ganz besonderen Challenge für die Moin Show. Und die hat mal nichts mit Fußball zu tun. Gleich die ganze Geschichte.

0: Hey, wir sind's. Tiziana und Flücki von der Antenne Niedersachsen Moin Show.
1: Moin.
0: Ihr habt das vielleicht mitbekommen. Diese Woche haben wir eine Aufgabe, eine Challenge erhalten. Schreibt und produziert einen Song für Niedersachsen, für den Tag der Niedersachsen in Braunschweig.
1: Die Challenge kam von den Kollegen vom Nachmittag, Micha und Mareike. Und um es nicht zu leicht zu machen, mussten da 5 Wörter drin sein.
0: Ja, Grünkultur, Okertalsperre, Kuddelmuddel,
1: Löwenstadt,
0: Micha und Mareike.
1: Hilfe.
0: Und dann kam auch noch unser Ministerpräsident, Olaf Lies, der hat davon gehört und sagte, Mensch, wir haben doch da so einen neuen Slogan für Niedersachsen.
1: Na, das ist groß.
0: Könnt ihr das nicht auch noch mit einbauen?
1: Haben wir gemacht. Hier ist das Ergebnis. Unser Song für Niedersachsen. Wir nennen ihn Zuhause.
2: Micha und Mareike, ihr wollt mit uns wetten. 5 Wörter sollen wir in diesen Text einbetten.

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6: Heute das Wetter unbeständig. Sonne, Wolken, immer wieder neuer Regen. Dann scheint die Sonne wieder und es wird freundlich bei 16 bis knapp 20 Grad. Der Wind bleibt stark und sehr spürbar, beruhigt sich erst morgen. Der Wochenstart insgesamt, da ändert sich wenig.
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0: Du stehst auf Musik und sammelst vielleicht noch oder wieder LPs? Dann musst du die haben. Born in the USA, Bruce Springsteen auf meiner Playlist. Und der nächste Song, der klingt auch ein wenig nach den 80s, ist aber viel frischer. Higher Power von Coldplay. Einen schönen Sonntag wünsche ich euch.
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2: Mit Martha Klavetter-Weiß. Spätestens jetzt beginnt die Zeit, in der wir alle wieder mehr draußen sind. Für Radtouren zum Beispiel, zum Sport machen, spazieren gehen oder wandern. Für alle, die gern viel Zeit in der Natur verbringen und die auch das Pilgern mal ausprobieren möchten, gibt es nun ein hübsches kleines Buch. Mein Weg, meine Reise. Es ist klein und handlich, passt in jeden Rucksack und kann ein schöner Gefährte für unterwegs sein, sagt der Autor Marco Fraleoni, Geschäftsführer des Magazins Der Pilger und Achtsamkeitstrainer. Denn wer seinen Körper in Bewegung setzt, der setzt oft auch seinen Kopf in Bewegung.
3: Ja, und Bewegung besonders in der Natur hilft vielen, den Alltag leichter loszulassen. Der Kopf wird ruhiger, wir werden etwas langsamer und dann ist es oft einfacher, bei sich zu sein und den eigenen Fragen Raum zu geben.
2: Genau dabei will das Pilgerbuch helfen. Es bietet Impulse und Zitate und vor allem viele Fragen mit Platz für die eigenen Antworten. Zum Beispiel, was schätze ich an anderen Menschen? Wofür bin ich dankbar? Was will ich nicht mehr machen? Wie fühle ich mich in diesem Augenblick?
3: Mir sind vor allen Dingen drei Arten von Fragen wichtig. Fragen, die uns im Hier und Jetzt verankern, Fragen, die uns in die Dankbarkeit führen und Fragen, die unseren inneren Kompass ausrichten.
2: Um seinen inneren Kompass auszurichten, sind Marco Fraleoni vor allem diese Säulen wichtig, nämlich Bewegung, gute Beziehungen, Dankbarkeit und Achtsamkeit. Auch wenn das Wort mittlerweile ziemlich inflationär verwendet wird.
3: Für mich ist Achtsamkeit nichts, das man konsumiert, sondern eine Haltung, mit der ich versuche, durchs Leben zu gehen. Eine Haltung von Offenheit und Freundlichkeit, indem ich den jetzigen Moment versuche, bewusst wahrzunehmen, ohne sofort zu bewerten. Und genau das kann man überall üben, beim Gehen, beim Essen oder mitten im Alltag.
2: Mein Weg, meine Reise. So heißt das Buch von Marco Fraleoni. Vor allem, aber nicht nur für unterwegs.
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0: Mein Sonntagvormittag geht gleich zu Ende. Ich wünsche euch einen super Tag. Deutschland heute Abend einen Sieg gegen Curaçao. Und der Lieblingshit vor den Nachrichten um 5 vor 12 heißt Pickup und kommt von Estes.
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1: Ja, viele Wolken und ab und an auch mal die Sonne, aber so dermaßen viel bekommen wir von der heute nicht zu sehen. Das hat eher sowas von mildem Aprilwetter, der heutige Sonntag. Auch Gewitter sind stellenweise heute noch drin, bei Werten bis 19 Grad. Morgen zum Wochenstart dann wechselhaft, trotz 20 Grad in der Spitze gibt es Schauer und stellenweise auch Gewitter.
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3: Ich bin Katrin Müller. Der vierte Tag bei der Fußball-Weltmeisterschaft hat es in sich. Gleich 5 Spiele in 4 Gruppen stehen heute auf dem Programm. Im Fokus steht die deutsche Nationalmannschaft. Zum Turniereinstand trifft das Team von Bundestrainer Julian Nagelsmann am Abend 19 Uhr in Houston auf WM-Neuling Curaçao. Die Kicker von der Karibikinsel gelten als krasser Außenseiter. Im Tor steht Manuel Neuer vor seinem ersten Länderspieleinsatz seit 2 Jahren. US-Präsident Donald Trump hat für heute ein Abkommen im Iran-Krieg angekündigt. Er machte allerdings keine weiteren Angaben dazu. Trump wird heute 80 Jahre alt. Sein Geburtstag soll ein Fest der Superlative werden. Mit Käfigkämpfen vor dem Weißen Haus und viel Zirkus in der US-Hauptstadt.
4: Trump will Land und Leute mit knallharten Kämpfen in Käfigen begeistern, direkt am Weißen Haus. Männerkult und Gewaltspektakel als schrille Ablenkung von den vielen politischen Problemen und als Höhepunkt seiner Geburtstagsfeier. Seit Wochen wird am Weißen Haus eine Gladiatorenarena gebaut, in der die Kampfshow über die Bühne gehen soll. 4.000 geladene Gäste sitzen direkt im Käfig, zigtausende sollen auf Leinwänden zugucken. Kostenpunkt 60 Millionen Dollar. Trump mit 80 will Stärke demonstrieren, zeitgleich sind viele Proteste geplant. Aus den USA, Tina Eck.
3: Ökostromtarife werden beim Wechsel des Stromanbieters immer beliebter. Im laufenden Jahr entfielen mehr als 80% aller abgeschlossenen Stromverträge auf Tarife mit 100% erneuerbaren Energien. Der höchste bislang gemessene Wert. Das geht aus einer Auswertung des Vergleichsportals Verivox hervor.
5: Vor 5 Jahren lag der Anteil der Wechselkunden, die sich für Ökostrom entschieden, noch bei rund 68%. Seitdem ist die Nachfrage kontinuierlich gestiegen. Laut Verivox spielen dabei nicht nur Umwelt- und Klimaschutzaspekte eine Rolle. Häufig seien Ökostromtarife inzwischen auch die günstigste Option für Verbraucher. Ein 3-Personen-Haushalt mit einem Jahresverbrauch von 4.000 Kilowattstunden kann durch den Wechsel in einen günstigen Ökostromtarif laut Verivox rund 400 Euro pro Jahr sparen. David Riemer, Nachrichtenredaktion.
3: Mit 6 Wochen Verspätung ist die Bahnstrecke Hamburg-Berlin wieder ans Netz gegangen. Der erste Fernverkehrszug fuhr mit kleiner Verspätung am frühen Morgen vom Hamburger Hauptbahnhof Richtung Berlin ab. Die Bahn rief Fahrgäste allerdings auf, sich vor der Reise über die genaue Abfahrtszeit zu informieren. Es könnte vereinzelt noch zu Verzögerungen kommen, hieß es.
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6: Spannung pur steht in Barcelona auf dem Programm zur Runde 7 der WM vor vollbesetzten Tribünen. George Russell wird seine Pole Position mit allen Mitteln verteidigen. Lewis Hamilton will Teenager Kimi Antonelli in Schach halten. Und auch dahinter wird's super eng werden, wenn das Feld in die erste Kurve geht. Der Start hat es in sich. Mercedes, Ferrari, McLaren und Red Bull sind extrem eng beisammen. Sie werden um Plätze und Punkte kämpfen. Zwischen Platz 3 und 7 lag gestern nur eine Zehntelsekunde. 66 Runden stehen an am Circuito de Catalunya.
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1: Der Antenne Niedersachsen Stau- und Blitzer-Service. Vorsicht, Sperrung auf der B214 Nienburg Richtung Diepholz. Hier läuft gerade eine Unfallaufnahme zwischen Sulingen und der B61. Dann die Vollsperrung auf der A1 zwischen Vechta und Kloppenburg geht noch bis morgen früh. Aktuell für euch ab Lohne-Dinklage hier 53 Minuten mehr. Die Antenne Niedersachsen Umleitungsempfehlung. Richtung Bremen nehmt am besten die U13. Wenn ihr Richtung Dortmund müsst, fahrt über die U52. Dann die A1 Lübeck-Bremen ab Hamburg-Bild steht hier 37 Minuten mehr. Die A7 Hannover Richtung Hamburg ab Galsdorf braucht hier 27 Minuten mehr. Wir haben 24 Minuten plus auf der A7 Kassel Richtung Hannover zwischen Echte und Seesen. Außerdem A352 Hannover Richtung A7. Das ist die Eckverbindung Hannover zwischen Langenhagen-Kaltenweide und dem Dreieck Hannover-Nord. Gut eine Viertelstunde mehr. Und Meldung von der B73 Cuxhaven-Stade. Vorsicht hier in beiden Richtungen. Da arbeitet die Ampel fehlerhaft, heißt es, zwischen Hechthausen und dem Zubringer nach Burweg. Bitte Vorsicht.
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1: 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Moin beim späten Brunch oder gerade beim Sonntagsshoppen in Braunschweig. Besucht uns da gerne auf unserer Bühne am Schlossplatz. Da sind wir beim Tag der Niedersachsen natürlich auch heute vertreten. Musik für Niedersachsen, ja, kennt ihr von uns, liefern wir natürlich auch. Die kommt jetzt gleich von Mel C, direkt nach Miles Smith, Drive Safe. What?

0: Lieblingshits. Bei Antenne Niedersachsen gleich Espresso von Sabrina Carpenter. Und im Urlaub kennt man das ja vielleicht. 4 Stunden Flug und gleichzeitig hat man nicht so richtig was zu tun. Also es gibt eventuell Filme auf dem Handy oder auch Podcasts. Oder man kann auch versuchen zu schlafen, also Schäfchen zählen. An der Küste macht man das im Moment ein bisschen anders. Da werden Seehunde gezählt. Kai von Häfen, einschlafen ist dabei aber nicht so gut, oder?
1: Nee, das würde auch ziemlich am Sinn der Flüge vorbeigehen, denn an der Küste sind in dieser Woche wieder die sogenannten Zählflüge gestartet. Das heißt, die freiwilligen Helfer da drin sollen Seehunde zählen und damit eben feststellen, wie viele es in diesem Jahr bei uns an der Küste gibt. Da wir einschlafen dann natürlich irgendwie kontraproduktiv. 4 Stunden dauert so ein Flug aber tatsächlich, allerdings landen die Flieger natürlich wieder da, wo sie gestartet sind. Damit es nicht zu viel Arbeit wird, wird unsere Küste dabei in 2 Bereiche eingeteilt, einmal vom Dollart bis nach Wangerooge und dann vom Jadebusen bis an die Elbe. Die Zählungen sind auch wichtig, denn anhand der Population, also an der Anzahl der Seehunde bei uns an der Küste, kann man ableiten, wie gut es den Seehunden geht.
0: Kai, danke dir.
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10: Das Niedersachsenwetter, ja, und draußen grillen beim Deutschlandspiel. Ja, also es kommt ganz drauf an, wo ihr in Niedersachsen seid dann um 19 Uhr. 16 bis 19 Grad haben wir aktuell, aber es zieht sich auch immer mal wieder zu und es gibt Regen. Also diese Möglichkeit zu grillen und dann aber auch schnell nach drinnen auszuweichen, die ist, glaube ich, heute die allerbeste Taktik. Morgen am Montag dann Sonne, Wolken, Schauermix bei bis zu 20 Grad.
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10: Der Antenne Niedersachsen Stau- und Blitzer-Service. Die Vollsperrung auf der A1 haben wir da zwischen Vechta und Kloppenburg noch bis morgen früh. Ab Lohne-Dinklage eine Stunde mehr hier für euch. In der Gegenrichtung ab dem Ahlhorner Dreieck gut 30 Minuten plus. Die Antenne Niedersachsen Umleitungsempfehlung. Wenn ihr Richtung Bremen fahrt, nehmt am besten die U13. Richtung Dortmund ist die U52 die Ausweichstrecke. Dann die A1 Lübeck, Bremen ab Hamburg-Oejendorf gut eine Dreiviertelstunde mehr. Die A7 Hannover Richtung Hamburg ab dem Walsroder Dreieck 20 Minuten plus. Gut eine halbe Stunde mehr auf der A7 Hannover-Hamburg ab Galsdorf. Und Meldung von der A7 Kassel Richtung Hannover zwischen Echte und Seesen aktuell 36 Minuten mehr.
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0: Antenne Niedersachsen am Sonntagmittag. Und es braucht ja manchmal immer so ein bisschen, bis man merkt, huch, ist ja Fußball-Weltmeisterschaft. Ne? Aber vielleicht schaffen wir es ja, die Vorfreude bei euch jetzt ein bisschen mehr zu pushen. Generell, man mag von der WM ja denken, was man will. Aber eins ist klar, dieses Turnier hat so viele Geschichten geliefert. Witzige, kuriose, unglaubliche. Seit fast 100 Jahren, seit 1930, gibt es ja die Fußball-Weltmeisterschaft. Und in unserem WM-Quiz auf antenne.com, da gibt es die größten, schönsten, kuriosesten Fragen zu all den Turnieren, die es bisher gab. Kleine Kostprobe machen wir gern jetzt mal. Moment, wir haben hier, starten wir mal mit Frage 1. Alles klar, also kurz vor der WM 2006 in Deutschland, da titelten die Zeitungen in Spanien und Italien Staatsputsch in Deutschland. Was war passiert? A. Franz Beckenbauer sollte Bundespräsidentenkandidat der CSU werden. Oder Bundestrainer Jürgen Klinsmann verkündete, Jens Lehmann steht statt Oliver Kahn im deutschen Tor. Oder in den Stadien sollten nur alkoholfreie Getränke ausgeschenkt werden. Beckenbauer Bundespräsident, Lehmann statt Kahn im Tor oder alkoholfreie Getränke bei der WM 2006. Ich kann nur sagen, es kam damals sogar in der Tagesschau. Das war die erste Meldung. Wir hören mal rein.
1: Guten Abend, meine Damen und Herren. Jens Lehmann wird bei der Fußball-WM in 9 Wochen die Nummer 1 im deutschen Tor sein. Das hat Bundestrainer Klinsmann heute entschieden. Lehmann, der bei Arsenal London unter Vertrag ist, sei einen Tick besser als Kahn, begründete Klinsmann seine Entscheidung.
0: Ja, was ein Staatsputsch. Also damals wie heute die Torwartposition. Immer eine große Diskussion im DFB-Team. Unser WM-Quiz mit 25 kuriosen, lustigen, unglaublichen Fragen zu allen bisherigen WM-Turnieren gibt's für euch auf antenne.com.

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18: Ist mir völlig wurscht. Wir sind jetzt so in den letzten 8 und das zählt. Glauben Sie, es unter den letzten 16 ist irgendwie eine Karnevalstruppe oder was? Legen wir das mal 3 Tage in die Eistonne und dann analysieren wir das Spiel und dann sehen wir weiter.

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1: Ja, das ist halt so ein Wetter, bei dem wir den Pulli irgendwie immer griffbereit da haben sollten. Immer mal wieder blauer Himmel und Sonne bei Werten knapp unter 20 Grad. Aber halt auch diese kleinen Schauergebiete. Die haben wir gerade nördlich von Bremen in der Region Hannover oder auch bei euch im Kreis Uelzen. Das Gute, das sind wirklich nur kleine Schauergebiete. Also die ziehen schnell wieder weiter und dann kommt die Sonne auch mal wieder raus. Morgen ähnlich wechselhaft wie heute bei bis zu 20 Grad.
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3: Ich bin Katrin Müller. Am Abend wird's ernst für die deutsche Fußballnationalmannschaft. Das Team von Bundestrainer Julian Nagelsmann trifft im ersten WM-Spiel in Houston auf Curaçao. Alles andere als ein klarer Sieg wäre eine Überraschung.
4: Für den Bundestrainer und viele Spieler ist es die erste WM. Er verspüre Vorfreude und sei sehr ruhig, sagt Julian Nagelsmann. Curaçao kann zum perfekten Auftaktgegner werden, aber der Bundestrainer warnt. Im Kampf David gegen Goliath kann es wie im Pokal auch mal Überraschungen geben. Personell sieht's gut aus. Manuel Neuer wird im Tor stehen. Ansonsten werden wir wohl die Elf sehen, die schon beim Test gegen die USA begonnen hat. Die Bedingungen hier in Houston optimal. Das Footballstadion ist überdacht und klimatisiert. Aus Houston Thomas Bremser.
3: In den Bemühungen um ein Ende des Iran-Kriegs ist nach Angaben von US-Präsident Donald Trump für heute die Unterzeichnung einer Vereinbarung geplant. Unmittelbar danach solle die Straße von Hormuz wieder geöffnet werden, schrieb er auf seiner Plattform Truth Social. Zuletzt hatten sich die Zeichen auf eine mögliche baldige Einigung auf ein Rahmenabkommen schon verdichtet. Mit 6 Wochen Verspätung ist die Bahnstrecke Hamburg-Berlin wieder ans Netz gegangen. Der erste Fernverkehrszug fuhr mit kleiner Verspätung am Morgen vom Hamburger Hauptbahnhof Richtung Berlin ab, wie die Deutsche Bahn mitteilte.
5: Es ist die wichtigste Direktverbindung im deutschen Bahnnetz. Von den Bauarbeiten waren rund 30.000 Fahrgäste betroffen, jeden Tag wohlgemerkt. Und das fast ein Jahr lang. So lange fuhren die Fernzüge einen gefühlt ewig langen Umweg. Über 3 Stunden dauerte die Fahrt. Die Regionalzüge fuhren oft nur Teilstrecken. Es gab auch einen Ersatzverkehr mit Bussen. Auf der 280 Kilometer langen Strecke wurden Gleise, Weichen und Signale ausgetauscht und 28 Bahnhöfe modernisiert mit neuen Toiletten, Wartehäuschen und Fahrradständern. Aus Berlin, Uli Reitinger.
3: Marmelade darf ab heute Marmelade heißen. Das sieht eine Verordnung des Bundesagrarministeriums vor, mit der eine EU-Richtlinie national umgesetzt wird. EU-Recht schrieb bisher vor, dass nur Produkte aus Zitrusfrüchten als Marmelade bezeichnet werden dürfen. Alles andere musste als Konfitüre etikettiert werden. Auch bei Honig gibt es ab heute eine Neuerung. Auf Gläsern und Etiketten müssen die Namen aller Ursprungsländer aufgeführt werden, wenn es mehrere sind.
1: Der Antenne Niedersachsen Stau- und Blitzerservice. A1 Lübeck Richtung Bremen, da haben wir Stau ab Hamburg-Oehlendorf. 50 Minuten mehr für euch und auch in der Gegenrichtung Stau ab dem Horster Dreieck. Da eine Viertelstunde mehr. Liegt natürlich daran, dass wir gerade eine Sperrung haben auf der A7 am Elbtunnel. Der Verkehr wird hier über die A1 umgeleitet. Außerdem noch Vollsperrung bis morgen früh zwischen Vechta und Kloppenburg auf der A1. Bedeutet für euch Stau ab Lohne-Dinklage, gut eine Stunde mehr. In der Gegenrichtung staut es sich ab dem Ahlhorner Dreieck. Hier noch gut 20 Minuten plus. Die A7 Hannover Richtung Hamburg ab dem Walsroder Dreieck 35 Minuten plus. Dann die A7 Hannover Hamburg ab Galsdorf gut eine halbe Stunde mehr. Und die A7 Kassel Richtung Hannover 40 Minuten, die obendrauf kommen hier ab Nordheim Nord. A31 Meppen Richtung Gronau, Stau hier zwischen Geeste und Emsbüren. In beiden Richtungen jeweils eine halbe Stunde mehr.
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1: Ja, und es ist der Wahnsinn, was ein TikTok-Trend doch alles bewirken kann. Das haben wir diese Woche in der Moin Show erlebt. Und alles hat nur geklappt, weil eine 9-Jährige aus Osterode ihren Papa hochnehmen wollte. Das hat nicht so funktioniert, aber dadurch wurde jetzt ein ganz, ganz großer Wunsch erfüllt. Und welchen, hören wir gleich in 10 Minuten.

0: Wochenende mit Antenne Niedersachsen. Gleich Optimist, neue Single von Nico Santos gibt's bei uns. Und über Internettrends lacht man gerne ja mal, ja, oder tut die als totalen Blödsinn. Aber manchmal können daraus auch richtig, richtig schöne Geschichten entstehen. Jetzt in dieser Woche haben wir über den TikTok-Trend gesprochen, bei dem Erwachsene ihre Eltern anrufen und fragen, ob sie bei einer Freundin übernachten dürfen. Und plötzlich haben wir eine Nachricht von Thorsten aus Osterode gekriegt.
1: Gerade hat mich meine 9-jährige Tochter angerufen und gefragt, ob sie bei Tiziana übernachten kann. Von mir aus gerne. Ich müsste jetzt von Tiziana nur noch mal die Adresse kriegen und wann das jetzt genau stattfinden kann.
0: Ja, und natürlich hat sich dann Tiziana zusammen mit der Moin Show bei Thorsten und seiner Tochter gemeldet.
2: Sarah, warum willst du denn bei der Tiziana schlafen? Ich könnte mir vorstellen, bei der ist das total unaufgeräumt.
3: Nein,
2: zu Hause.
3: Hallo?
4: Dann kann ich mit in den Sender gehen.
3: Ja.
2: Ich glaube, so eine Nacht bei Tiziana ist ziemlich kurz, ne? Weil wir echt nicht viel Schlaf bekommen, ne?
3: Ja, ich glaube, du würdest dann nur so 6 Stunden Schlaf kriegen oder so.
2: Ja, das ist nicht gut.
1: Das ist ein bisschen schwierig, glaube ich.
2: Nein,
1: ja,
2: genau. Für eine 9-Jährige ist das viel zu wenig.
3: Und wir würden abends dann immer Popcorn essen und so.
2: Nein, das geht auch nicht.
4: Dann kriegen wir.
3: Aber weißt du was? Wir können das ja auch ohne Übernachten machen und ihr kommt einfach mal so hierher, ihr beide. Habt ihr Lust, uns mal zu besuchen?
1: Ja, ehrlich?
3: Ja.
1: Ach, das wäre cool. Oh, jetzt strahlt es, da kommt ein Glückstränchen hier. Ihr könnt es nicht sehen.
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7: 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Der Song für alle, die gerade kämpfen. Egal wie schwer es ist, geht die Hoffnung nicht auf und versucht, das Gute zu sehen.

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1: Ich habe gelernt, dass du deine Karotten ungeschält isst.
2: Ja,
1: weißt du? Das, da will ich auf die Idee nicht kommen. Wir schälen das mit so einem Spargelschäler, mal zack, zack, zack, zack, zack und dann...
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1: Ihr seht selber ordentlich Wolken, die da durchziehen. Ab und an ist auch mal ein kleiner Schauer dabei. So geht's durch den heutigen Sonntag. 14 Grad im Oberharz, bis zu 19 haben wir bei Dannenberg. Und in der Nacht auf morgen zieht es dann von der Ostsee wieder zu. Da kommen dann die nächsten Schauer rein. Morgen wird's ähnlich wechselhaft wie heute.
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1: A1 Lübeck Richtung Bremen. Stau für euch ab Hamburg-Oehlendorf. 50 Minuten mehr in der Gegenrichtung. Staut es sich ab Hittfeld. Hier kommen nochmal 20 Minuten obendrauf. Vorsicht, Unfallaufnahme auf der A1 Bremen-Hamburg zwischen Dibbersen und dem Horster Dreieck hier auf der linken Spur. Dann die Vollsperrung auf der A1 noch bis morgen früh zwischen Vechta und Kloppenburg. Ab Lohne-Dinklage für euch eine Stunde mehr, Umleitung ist aber eingerichtet. Die A7 Hannover-Hamburg ab dem Walsroder Dreieck, 25 Minuten plus. Dann weiter die A7 Hannover-Hamburg ab Tieshope eine halbe Stunde mehr und die Gegenrichtung A7 Kassel Richtung Hannover ab Nordheim-Nord eine Dreiviertelstunde mehr. Meldung von der A31 Meppen Richtung Gronau zwischen Geeste und Emsbüren stockt da in beiden Richtungen, dauert das ungefähr eine halbe Stunde mehr. Ich bin Daniel Flüß, da wo es geht, gute Fahrt.
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Ja, und sich nach dem Auftritt beim Eurovision Song Contest wirklich etablieren und auch diesen Stempel ESC so ein bisschen abzuwischen, das ist wirklich richtig, richtig schwer, wenn man das als Künstler da mitgemacht hat. Malik Harris, muss man sagen, ist auf dem besten Wege dahin. Vor 4 Jahren stand er ja da auf der großen Bühne und am Ende letzter Platz beim ESC. Aber er ist am Ball geblieben, sein zweites Album ist gerade draußen und jetzt im Sommer steht er auch wieder auf der Bühne, unter anderem auch hier in Niedersachsen beim Deichbrand in Cuxhaven. Im Gepäck garantiert auch Sticks and Stones jetzt für euch. 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
1: Wenn ihr euch jetzt gerade fragt, heute Abend zum Deutschlandspiel grillen oder nicht, es ist schwer zu sagen, wo es genau regnet. Also laut Regenradar, ich habe gerade mal drauf geschaut, aktuell heute um 19 Uhr Schauer vor allem rund um Göttingen und im Harz. Ansonsten ist es trocken, also toi toi toi, dass es so bleibt. Zum Teil sogar wolkenfrei. Aktuell schieben sich noch kleinere Regengebiete über Niedersachsen und sorgen immerhin für frische Luft. Der Start in die neue Woche dann Sonne-Wolken-Mix mit Schauern bei Werten bis 20 Grad.
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3: Ich bin Jan-Henner Reitze. Erdbeermarmelade darf ab heute offiziell wieder Marmelade heißen. Das war bis zur Änderung einer EU-Richtlinie untersagt. Diese Änderung ist mit dem heutigen Tag in deutsches Recht umgesetzt und damit in Kraft.
4: Bisher durfte nach EU-Recht nur Marmelade aus Zitrusfrüchten als Marmelade bezeichnet werden. Andere Produkte mussten als Konfitüre etikettiert werden. Um Verwechslungen zu vermeiden, muss Marmelade aus Zitrusfrüchten künftig Zitrusmarmelade heißen oder den Namen der verwendeten Frucht tragen. Außerdem gibt es mehr Klarheit bei Honig. Enthält ein Glas Honig aus mehreren Ländern, müssen künftig alle Ursprungsländer genannt werden, in der Reihenfolge ihres Anteils und mit Prozentangaben. Nach den alten Vorgaben abgefüllter Honig darf aber weiterhin verkauft werden. David Riemer, Nachrichtenredaktion.
3: US-Präsident Donald Trump hat passend zu seinem 80. Geburtstag angekündigt, dass heute ein erstes Friedensabkommen mit dem Iran unterzeichnet werden soll. Auch aus dem Iran hieß es, dass eine erste Einigung bevorstehen soll, genauso vom Vermittler Pakistan. Trump kündigte außerdem an, dass damit auch die Straße von Hormuz wieder geöffnet werden soll. Eine langfristige Lösung soll aber noch verhandelt werden. Die Schweiz stimmt heute in einer Volksabstimmung darüber ab, ob Migration begrenzt werden soll. In ersten Hochrechnungen zeichnet sich eine Mehrheit für die Antwort Nein ab. Nach den Zahlen mit einem Anteil von 55%. Die Ja-Stimmen liegen nach diesen ersten Ergebnissen bei 45%. Die rechtskonservative Schweizer Volkspartei hatte die Initiative gestartet. Und zum Fußball. Die deutsche Nationalmannschaft startet heute Abend mit ihrem ersten Gruppenspiel in die WM. Das Spiel gegen Curaçao wird in Houston ausgetragen. Bundestrainer Julian Nagelsmann freut sich, dass es endlich losgeht, warnt aber auch davor, den Gegner zu unterschätzen.
5: Das ist so ein bisschen so eine DFB-Pokal- oder Pokalsituation. David Goliath, die Geschichten gibt es im Fußball immer wieder, weil insgesamt wenig Tore fallen und auch Teams, die jetzt das erste Mal die WM spielen, trotzdem gefährlich sein können, können ja frei von der Seele weg spielen und recht unbeschwert in dieses Turnier gehen, ohne viel Druck. Und das macht den Gegner immer gefährlich.
3: Der deutsche WM-Auftakt gegen Curaçao wird heute Abend um 19 Uhr deutscher Zeit angepfiffen.
1: Der Antenne Niedersachsen Stau- und Blitzer-Service. Vorsicht Fahrradfahrer aktuell auf der A33 Osnabrück Richtung Bielefeld. Besondere Vorsicht hier zwischen dem Kreuz Osnabrück Süd und Borklo Kloster Ösede. Hier sind Fahrradfahrer unterwegs. Außerdem Personen auf der A7 Hannover-Kassel. Die sind hier auf dem Standstreifen unterwegs zwischen Hannover-Anderten und der Raststätte Hannover-Wülferode. Deshalb in beiden Richtungen bitte Vorsicht. Hier laufen Personen auf dem Standstreifen. Es staut sich auf der A1 Lübeck Richtung Bremen, liegt an der Elbtunnelsperrung. Der Verkehr wird da umgeleitet. Stau deshalb ab Öjendorf 55 Minuten mehr. In der Gegenrichtung ab dem Horster Dreieck braucht ihr 20 Minuten mehr. Außerdem die Vollsperrung auf der A1 noch bis morgen früh zwischen Vechta und Kloppenburg ab Lohne-Dinklage. Eine Stunde, die oben drauf kommt. Dann die A2 Dortmund-Hannover ab Bad Nenndorf 20 Minuten und eine halbe Stunde mehr auf der A7 Hannover Richtung Hamburg ab Galsdorf. Meldung noch von der A7 Kassel Richtung Hannover ab Nordheim Nord jetzt 50 Minuten mehr.
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1: 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Na, das ist doch jetzt eine gute Zeit, um die Getränke kalt zu stellen, damit die dann pünktlich zum Anpfiff kühl sind. 19 Uhr greift unser Team ins WM-Turnier ein gegen Curaçao. Falls ihr noch nicht drin seid, kommt gerne noch fix rein in die Antenne Niedersachsen-Tippgruppe. Ihr tippt gegen unsere Moderatoren, also gegen Flücki, Tizi oder auch Micha und Mareike vom Nachmittag. Alle Infos und den Link gibt's bei uns auf Antenne.

0: 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Und dieser Moment hier, der wird auch noch, glaube ich, in 10, 20 Jahren bei deutschen Tennisfans für Gänsehaut sorgen.
1: Der ist gut.
2: Der ist gut! Das war's! Er hat's geschafft!
3: Ich kann das noch gar nicht glauben, was da passiert ist. Sascha, du bist ein Riese.
0: Und es geht weiter für ihn. Deutschlands bester Tennisspieler Alexander Zverev, der bereitet sich in der Nähe des Osnabrücker Landes auf Wimbledon vor. Nach dem Sieg bei den French Open geht es natürlich gleich schon wieder um den nächsten Grand Slam. Und der perfekte Start in die Rasensaison sind halt die Terra Bortmann Open in Halle. Die haben jetzt gerade angefangen, Antenne Niedersachsen-Reporterin Sarah Buletta. Wie geht Zverev da auf den Platz?
4: Ja, Daniel, mit breiter Brust natürlich. Zverev ist bereits mehrere Tage vor Turnierbeginn angereist und wurde gebührend empfangen. Unter anderem mit einer Eiffelturmtorte, natürlich als Anspielung auf seinen Erfolg in Paris. Man merkt deutlich, die Vorfreude auf seinen Auftritt hier beim Rasenklassiker ist groß. Zverev selbst wirkt fokussiert, hochmotiviert, denn ein Ziel hat er hier noch offen, und zwar den ersten Titel holen in Halle.
0: Wie stehen da seine Chancen? Was erwarten die Fans in Halle?
4: Ja, alle hoffen jetzt natürlich so ein bisschen auf dieses Ketchup-Flaschen-Prinzip. Der erste Grand-Slam-Titel ist im Sack und jetzt läuft's einfach nur noch. Zweimal stand Zverev hier in Halle ja schon im Finale. Jetzt soll's natürlich auch mit dem Sieg klappen. Heute Nachmittag wird er aber erstmal noch für seinen Grand-Slam-Sieg auf dem Center Court in Halle ganz offiziell geehrt. Und anschließend gibt er den Fans dann Autogramme. Die Hauptrunde, die startet dann morgen.
0: Sarah, danke schön. Uns findet ihr übrigens auch bei den Terra Bortmann Open in Halle auf der großen Antenne Niedersachsen Bühne.

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1: Der Blick aufs Niedersachsen-Wetter. Ja, und das Gute, das sorgt für frische Luft und holt mal die ganzen Pollen aus der Luft. Gute Nachricht für alle Allergiker. Also, es geht gut. Wind, stellenweise gibt es immer wieder kleine Schauer bei uns heute Nachmittag bei Höchstwerten bis 19 Grad. Und genauso geht es auch erstmal weiter. Auch morgen ähnlich wechselhaft wie heute, aber da knacken wir immerhin die 20-Grad-Marke.
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1: Vorsicht, eine Entenfamilie auf der Autobahn. Das ist die A261. Vorsicht hier in beiden Richtungen zwischen Hamburg-Marmsdorf, Lürade und dem Dreieck Hannover-Südwest. Hier sind Enten am Fahrbahnrand unterwegs. Dann haben wir die Wochenendsperrung am Elbtunnel. Der Verkehr wird hier über die A1 umgeleitet. Deshalb für euch aktuell Stau auf der A1 Lübeck-Bremen ab Hamburg-Oehlendorf 51 Minuten mehr. In der Gegenrichtung staut es sich ab dem Horster Dreieck gut 15 Minuten, die hier oben drauf kommen. Vollsperrung übers Wochenende, auch auf der A1 zwischen Vechta und Kloppenburg. Die Antenne Niedersachsen Umleitungsempfehlung hier Richtung Bremen, nehmt am besten die U13. Richtung Dortmund ist die U52 die Ausweichroute. Aktuell staut es sich ab Lohne-Dinklage rund eine Stunde. Dann die A2 Dortmund Richtung Hannover, ab Bad Nenndorf 20 Minuten mehr. Außerdem Unfallaufnahme in der Gegenrichtung Hannover-Dortmund auf der A2 an der Raststätte Garbsen. Meldung auch noch von der A7 Hannover-Hamburg ab Westenholz 20 Minuten mehr. Später auf der Strecke dann ab Tieshope nochmal eine halbe Stunde, die oben drauf kommt. Und wir haben eine Stunde Verzögerung auf der A7 Kassel Richtung Hannover ab Northeim-Nord. Ich bin Daniel Flüß, wünsche eine gute Fahrt.
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0: noch gut 4,5 Stunden bis zum Deutschlandspiel. Und so langsam werden die Fähnchen ins Gesicht gemalt. Das Trikot wird angezogen. Nachher geht es vielleicht los zum Public Viewing. 19 Uhr dann Deutschland gegen Curaçao. Und okay, es ist noch ein bisschen Zeit rumzukriegen. Deshalb, ich empfehle euch gern an der Stelle unser Antenne Niedersachsen WM-Quiz. 25 Fragen, bei denen selbst mein Kollege Yannick Richter, der großer Fußballfan ist, zu mir gesagt hat, also da habe ich richtig noch was dazugelernt. Ich habe gedacht, ich verstehe was von Fußball, aber hier konnte ich tatsächlich was lernen. Und vielleicht sagt ihr das ja jetzt auch. Also ich pick mir gerade mal hier eine Frage raus. Gehen wir die mal zusammen an. Ja. Und schön, das ist ein WM-Turnier, an das wir uns sehr, sehr, sehr gerne erinnern in Deutschland. Hier kommt die Frage. Während eines Spiels bei der WM 2014 wurden in der Halbzeitpause von einer Person Süßigkeiten an die Zuschauer hinter den Ersatzbänken verteilt. Warum? A. FIFA-Chef Sepp Blatter hatte Geburtstag und schmiss eine Runde für die VIP-Gäste. B. Als Trost, weil Deutschland zur Halbzeit 5:0 gegen Brasilien führte. Oder C. War es eine Marketingaktion eines Sponsors und Lionel Messi hatte die Süßigkeiten signiert. Geburtstagsrunde von Sepp Blatter als Trost wegen einem 0:5 beim Spiel Brasilien gegen Deutschland. Oder hat Lionel Messi Süßigkeiten unterschrieben? Ich kann nur sagen, derjenige, der die Süßigkeiten da verteilt hat, war ein deutscher Physio namens Christian Huhn Chicken in der Mannschaft genannt. Und in einer Doku über das 7:1 der Deutschen gegen Brasilien hat er das hier erzählt.
1: Ja, als das dann so war, dass wir dann 5:0 zur Halbzeit führen, dann habe ich so hinter mich geschaut. Und dann haben die ganzen Zuschauer, die um mich rum waren, das waren hauptsächlich Brasilianer, die haben dann geweint und so. Und dann bin ich in die Halbzeit rein und habe die ganzen Süßigkeiten, die in der Kabine waren, mitgenommen und habe die dann verteilt, weil es war klar, wir kommen ins Finale.
0: Herrliche Story. Und von den Antwortmöglichkeiten muss ich sagen, das ist die Antwort, die man sich erhofft. So geht es mir zumindest. Unser WM-Quiz mit 25 Fragen zu allen bisherigen WM-Turnieren, die es gab, gibt's für euch auf antenne.com. Viel Spaß.
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2: Genau vom 16-Meter-Eck, da tankt er sich durch und dann haut er drauf und macht das Tor in der 6. Minute.
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1: Ein wechselhafter Sonntagnachmittag ist das. Sonne, Wolken und Schauer wechseln sich ab bei maximal 16 bis 18 Grad. Das ist leider nicht der Sommer, den wir uns wünschen. Noch nicht zumindest. Auch in der Nacht bleibt es wechselhaft bei noch 13 bis 9 Grad. Und auch morgen gibt es einen bunten Mix. Neben Schauern ist vor allem am Nachmittag aber auch mehr Sonne dabei. Die Temperaturen steigen dabei auf 16 bis 19 Grad.
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3: Ich bin Jan-Henner Reitzer. Im Ringen zwischen den USA und dem Iran um ein Kriegsende soll ein erster Durchbruch bevorstehen. Beide Seiten sowie der Vermittler Pakistan sprechen von einem Abkommen, das unterzeichnet werden soll. Dass es, so wie US-Präsident Donald Trump sagt, heute soweit sein soll, hat der Iran aber noch nicht bestätigt.
4: Laut pakistanischem Außenministerium ist eine virtuelle Zeremonie zur Unterzeichnung für heute geplant. Ein möglicher Deal soll Ausgangspunkt für weitere Gespräche zwischen Washington und Teheran sein. Berichten zufolge soll die Waffenruhe um 90 Tage verlängert und der Startpunkt für Verhandlungen über das iranische Atomprogramm geschaffen werden. Aus Teheran kamen zuletzt optimistische Signale. Man sei noch nie so nah an einer Einigung gewesen, sagt ein Regierungssprecher. David Riemer, Nachrichtenredaktion.
3: Auch Erdbeer- oder Kirschmarmelade darf ab heute wieder offiziell Marmelade heißen. Nach EU-Regeln durfte im Supermarkt bisher eigentlich nur Marmelade aus Zitrusfrüchten als Marmelade verkauft werden, sonst musste die Bezeichnung Konfitüre verwendet werden. Diese Richtlinie wurde geändert und ist ab heute als deutsches Recht in Kraft. Die Gewerkschaft Verdi ruft Servicepersonal an Krankenhäusern auch morgen wieder zu Protesten gegen Kürzungen im Gesundheitswesen auf. Betroffen sind 120 Krankenhäuser und Pflegeeinrichtungen in ganz Deutschland. Verdi sagt, es könne auch kleinere Auswirkungen für Patienten geben. Forderungen lauten gute Bezahlung und Arbeitsbedingungen für Bereiche wie Reinigung, Küche oder Wäscherei. Zum Fußball. Die deutsche Nationalmannschaft steigt heute Abend in die WM ein. Gegner im ersten Gruppenspiel ist WM-Neuling Curaçao. Ausgetragen wird das Spiel in Houston.
5: Um 12 Uhr mittags wird das Spiel hier in Houston angepfiffen, in einem Footballstadion. Zweimal wurde dort schon der Super Bowl ausgetragen. Der frühe Anpfiff sei gut für das Team, sagt Julian Nagelsmann. Besser als bis zum Abend im Hotel abzuhängen. Die Stimmung in der Stadt friedlich. Viele deutsche Fans sind hier, aber auch Anhänger aus Curaçao. Die Spieler aus der Karibik gehen mit viel guter Laune in die Partie, aber auch mit Selbstvertrauen. Das deutsche Team kann personell aus dem Vollen schöpfen, heißt auch, Manuel Neuer gibt sein Comeback nach seinem eigentlichen Rücktritt vor rund 2 Jahren. Thomas Bremser, Houston.
3: Nach deutscher Zeit beginnt der DFB-WM-Auftakt gegen Curaçao um 19 Uhr.
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6: Spannung pur steht in Barcelona auf dem Programm zur Runde 7 der WM vor vollbesetzten Tribünen. George Russell wird seine Pole Position mit allen Mitteln verteidigen. Lewis Hamilton will Teenager Kimi Antonelli in Schach halten. Und auch dahinter wird's super eng werden, wenn das Feld in die erste Kurve geht. Der Start hat es in sich. Mercedes, Ferrari, McLaren und Red Bull sind extrem eng beisammen. Sie werden um Plätze und Punkte kämpfen. Zwischen Platz 3 und 7 lag gestern nur eine Zehntelsekunde. 66 Runden stehen an am Circuito de Catalunya.
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1: Und jetzt habe ich für euch den Antenne Niedersachsen Stau- und Blitzer-Service. Es ist einiges los. A1 Bremen Richtung Hamburg ab dem Horster Dreieck. Da braucht ihr 20 Minuten mehr. A1 Hamburg Richtung Bremen vor dem Maschener Kreuz 1 Stunde mehr. Dann haben wir eine Vollsperrung auf der A1 Osnabrück Richtung Bremen. Ab Lohne-Dinklage staut es sich deshalb. Ihr braucht 1 Stunde mehr. A2 Dortmund Richtung Hannover ab Bad Nenndorfs 20 Minuten mehr. A2 Hannover Richtung Dortmund. Vorsicht, da laufen Enten in der Einfahrt Langenhagen. A7 Hannover Richtung Hamburg. Vor dem Horster Dreieck staut es sich. 1/4 Stunde braucht ihr mehr. A7 Kassel Richtung Hannover. Ab Nordheim Nord 1 Stunde mehr. A7 Vollsperrung in Hamburg zwischen Heimfeld und Stellingen wegen Bauarbeiten noch bis morgen früh. Und dann haben wir noch die Elbfähre Glückstadt-Wischhafen. Da braucht ihr 3 Stunden Wartezeit an der Fähre. Also das würde ich mir, glaube ich, sparen. Da, wo es geht, euch eine gute Fahrt.
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1: Heute geht sie endlich los für unsere deutsche Nationalmannschaft, die Fußball-WM 2026. Ich bin da schon so ein bisschen kribbelig, wie das Spiel ausgeht gegen Curaçao. Und wenn ihr die WM bisher auch schon mitverfolgt habt und voll drin seid, dann ist unser Podcast-Tipp genau das Richtige für euch gleich. Den hört ihr in knapp 10 Minuten. Jetzt ist aber erstmal Holly Humberstone dran. Wunderschöner Song jetzt für euch. To Love Somebody.

0: Was für ein Wetterchen an diesem Wochenende. Meine Güte, ihr hört Antenne Niedersachsen. Schön, dass ihr mit am Start seid an diesem ersten WM-Wochenende. 19 Uhr steht das erste WM-Spiel für unsere Jungs an gegen Curaçao. Und ich hoffe mal, dass wir dann das Wetter da draußen einfach vergessen können und trotzdem super gute Laune haben werden. Passend dazu gibt es natürlich auch Podcasts, die das Geschehen rund um die WM genauer beleuchten. Und einen davon hat Kollegin Lea Fenn für euch jetzt dabei.
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1: Wenn die Sonne draußen ist, dann ist es ja auch ganz schön heute. Leider sind aber immer wieder Schauer dabei und die Temperaturen liegen zwischen 16 und 18 Grad maximal. Nachts lassen die Schauer an der Nordsee dann nach, ansonsten bleibt es wechselhaft bei noch 13 bis 9 Grad. Der Montag startet mit vielen Wolken, im Tagesverlauf wird es dann freundlicher. Die Sonne kommt auch raus, aber es sind auch immer wieder Schauer dabei und wir bekommen 16 bis 19 Grad morgen.
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1: A1 Bremen Richtung Hamburg. Ab dem Horster Dreieck braucht ihr 25 Minuten mehr. A1 Hamburg Richtung Bremen. Vorm Maschener Kreuz 40 Minuten mehr. A1 Osnabrück in Richtung Bremen. Ab Lohne-Dinklage. Stau vor einer Vollsperrung, da braucht ihr eine Stunde mehr. A2 Dortmund Richtung Hannover. Ab Bad Nenndorf sind es 20 Minuten mehr. A7 Hannover Richtung Hamburg, ab dem Walsroder Dreieck 25 Minuten mehr und da gab es auch noch einen Unfall im Stau. Dann die A7 Kassel Richtung Hannover, ab Nordheim Nord braucht ihr 50 Minuten mehr. A7 Vollsperrung in Hamburg, zwischen Heimfeld und Stellingen wegen Bauarbeiten noch bis morgen früh. Elbtunnel ist in beiden Richtungen gesperrt. Dann Vorsicht auf der A33 Bielefeld-Osnabrück. Da sind Rehe zwischen Dissen-Bad Rothenfelde und Hilter am Teutoburger Wald unterwegs. In beiden Richtungen bitte vorsichtig fahren. Und an der Elbfähre Glückstadt-Wischhafen braucht ihr immer noch 3 Stunden Wartezeit aktuell. Da wo es geht, gute Fahrt für euch.
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gut durch diesen wettertechnisch sehr durchwachsenen Sonntag. Ihr hört Antenne Niedersachsen und wir hoffen ja alle, dass es heute Abend dann einen Grund zu feiern gibt, wenn Deutschland im ersten Gruppenspiel der WM Curaçao hoffentlich besiegt. Und was ja an der WM auch immer sehr, sehr viel Spaß macht, also mir zumindest, das sind Tippspiele. Und da könnt ihr jetzt zusammen mit uns die Ergebnisse der WM-Spiele tippen. Fast 1000 sind wir schon in der Tipprunde. Ich stehe da aktuell ganz genau in der Mitte auf Platz 500. Und wenn ihr auch noch Bock habt mitzumachen, klickt mal auf antenne.com, denkt euch einen richtig coolen Spieler-Tippernamen aus, so wie unsere Tipp-Ziana das gemacht hat. Und dann tippt fleißig mit uns mit.

0: Antenne Niedersachsen informiert. Wenn es passiert, Vorsicht bitte, da sind Personen auf der Straße, auf der A2 Dortmund Richtung Hannover, zwischen Wunsdorf-Kohlenfeld und Wunsdorf-Lute. Da läuft eine Unfallaufnahme und da sind Personen auf der Straße. Und Vorsicht auch auf der A31, leer Richtung Emden, zwischen Riepe und Emden, da sind Fahrradfahrer auf der Straße unterwegs.
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7: Da wurde nochmal ein Spickzettel rübergegeben. Lehmann, komm! Ja! Du hast ihn! Deutschland steht im Halbfinale!

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1: Ja, es ist gar nicht mal so sommerlich mit einem Mix aus etwas Sonne, Wolken und Schauern bei bis zu 18 Grad. Könnte im Juni schon schöner sein. In der Nacht sind dann noch 13 bis 9 Grad drin und es bleibt wechselhaft. Die neue Woche startet wolkig und im Laufe des Tages kommen auch immer wieder Schauer runter morgen. Am Nachmittag sind aber auch längere freundliche Abschnitte dabei. Dazu gibt's 16 bis 19 Grad.
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3: Ich bin Jan-Henner Reitze. Heute Abend steigt auch die deutsche Nationalmannschaft in die Fußball-WM ein. Erster Gruppengegner ist in Houston im US-Bundesstaat Texas, WM-Neuling Curaçao. Für uns mit der deutschen Mannschaft unterwegs ist WM-Reporter Thomas Bremser. Thomas, wie sind denn die Bedingungen für das Auftaktspiel?
4: Das Wetter ist hier nochmal heißer und schwüler als im deutschen WM-Lager in Winston-Salem. Heute soll's regnen, aber das Stadion ist überdacht und klimatisiert. Ein typisches Footballstadion mit hohen Rängen und großen Leinwänden. Und das Besondere ist ja auch die Uhrzeit. 12 Uhr mittags wird hier angepfiffen. Julian Nagelsmann findet das ganz gut.
5: Wenn du oft abends spielst und dann 10 Stunden im Hotel rumhängst, bis es endlich losgeht, ist jetzt nicht immer super förderlich für die Spannung.
4: Und auch gut, nach dem Spiel hat das Team noch Zeit zurückzufliegen und im gewohnten WM-Quartier zu schlafen.
3: Dankeschön, Thomas, nach Houston. Nach deutscher Zeit ist der Anpfiff Deutschland gegen Curaçao um 19 Uhr. Noch heute soll nach Angaben von US-Präsident Donald Trump ein erstes Friedensabkommen der USA mit dem Iran unterzeichnet werden, passend zu Trumps 80. Geburtstag. Auch aus dem Iran hieß es, dass eine erste Einigung bevorstehen soll. Trump kündigte außerdem an, dass damit auch die Straße von Hormuz wieder geöffnet werden soll. Eine langfristige Lösung soll aber noch weiter verhandelt werden. Ökostromtarife werden beim Wechsel des Stromanbieters beliebter. Nach Zahlen des Vergleichsportals Verivox entfielen 81% der in diesem Jahr abgeschlossenen Stromverträge auf Tarife komplett aus erneuerbaren Energien, der höchste bisher gemessene Wert.
6: Vor 5 Jahren lag der Anteil der Wechselkunden, die sich für Ökostrom entschieden, noch bei rund 68%. Seitdem ist die Nachfrage kontinuierlich gestiegen. Laut Verivox spielen dabei nicht nur Umwelt- und Klimaschutzaspekte eine Rolle. Häufig seien Ökostromtarife inzwischen auch die günstigste Option für Verbraucher. Ein 3-Personen-Haushalt mit einem Jahresverbrauch von 4000 Kilowattstunden kann durch den Wechsel in einen günstigen Ökostromtarif laut Verivox rund 400 Euro pro Jahr sparen. David Riemer, Nachrichtenredaktion.
3: Die Zugstrecke Hamburg-Hannover ist ab heute komplett gesperrt für Fern- und Regionalverkehr. Die Bahn will Gleise, Signalanlagen und Bahnhöfe erneuern. Es gibt Ersatzverkehr hauptsächlich mit Bussen. Die Strecke Hamburg-Berlin war nach einer Grundsanierung heute wieder freigegeben worden.
1: Und hier kommt der Antenne Niedersachsen Stau- und Blitzer-Service jetzt für euch. A1 Bremen Richtung Hamburg. Ab dem Horster Dreieck braucht ihr 25 Minuten mehr. A1 Hamburg Richtung Bremen. Vorm Maschener Kreuz eine Dreiviertelstunde mehr. A1 Osnabrück Richtung Bremen. Ab Lohne-Dinklage gestaut es sich vor einer Vollsperrung. Da braucht ihr 1 Stunde mehr. Dann A2 Dortmund Richtung Hannover. Unfallstau ab Bad Nenndorf. 23 Minuten mehr. A7 Hannover Richtung Hamburg. Stau ab Westenholz. 1/2 Stunde braucht ihr mehr. Und später auf der Strecke Stau ab dem Walsroder Dreieck. Auch 1/2 Stunde mehr mit einem Unfall im Stau. Dann haben wir die A7 Kassel Richtung Hannover. Ab Nordheim Nord. 1 Stunde mehr. Und die A7 Vollsperrung in Hamburg. Zwischen Heimfeld und Stellingen wegen Bauarbeiten noch bis morgen früh. Der Elbtunnel ist in beiden Richtungen gesperrt. Und an der Elbfähre Glückstadt-Wischhafen müsst ihr aktuell mit 3 Stunden Wartezeit rechnen. Da wo es geht, gute Fahrt!
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1: 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Habt einen entspannten Sonntag mit einem hoffentlich guten Ende heute Abend beim ersten WM-Spiel der Deutschen. Gleich schauen wir mal rüber nach Helgoland. Da gibt es nämlich zurzeit ein echtes Naturschauspiel zu sehen. Und was das ist, das hört ihr hier in knapp 10 Minuten. Jetzt geht's aber erstmal nur Lieblingshits für euch und los geht's mit Taylor Swift, The Fate of Ophelia.

0: Wäsche trocknen. Draußen ist heute jetzt nicht so angesagt, es sei denn, ihr wollt es immer wieder rein- und rausräumen. Da sind immer wieder Schauer dabei. Ich wünsche euch einen schönen Sonntag. Antenne Niedersachsen ist hier. Und Helgoland ist ja vor allem im Sommer ein sehr beliebtes Ausflugsziel. Man kommt zum Beispiel aus Cuxhaven dahin. Ja, das Wetter ist jetzt gerade nicht so dolle, aber auf der Insel spielt sich gerade ein Naturschauspiel ab, das es nur da gibt. Den Sprung der Trottellummen. Küken springen dabei von den Klippen ins Meer, obwohl sie noch nicht fliegen können. Kai von Heven, was genau verbirgt sich denn dahinter?
1: Naja, erstmal klingt's vor allem witzig. Ich meine, Vögel, die nicht fliegen können, springen Klippen runter und heißen was mit Trottel. Also, das kann man sich ja kaum ausdenken. Tatsächlich hat das Ganze aber einen Sinn. Denn unten im Wasser, da warten schon die Eltern, denn dort können sie ihre Kleinen viel besser ernähren. Allerdings, so ganz leicht fällt der Sprung auch den Trottellummen nicht. Einige Küken stehen Stunden oder auch mal Tage da oben, bis sie sich trauen. Aber wenn sie dann gesprungen sind, dann muss man sich keine Sorgen um sie machen, denn sie kommen heile unten an.
0: Ein echtes Naturschauspiel. Danke dir, Kai.

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8: Und wir schauen uns das Wetter an. Das ist ein wechselhafter Sonntag. Wolken, Sonne, Schauer. Sie wechseln sich alle ab bei maximal 16 bis 18 Grad. Also das ist noch nicht so der Sommer, den wir uns wünschen. In der Nacht bleibt es wechselhaft auch noch bei 13 bis 9 Grad dann noch. So, jetzt habe ich mich hier gerade etwas verklickt. Jetzt bin ich wieder richtig und wir schauen auf morgen. Es gibt einen bunten Mix. Neben Schauern ist vor allem am Nachmittag auch mehr Sonne dabei. Die Temperaturen steigen dabei auf 16 bis 19 Grad. Da ist noch Luft nach oben.
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8: Und los geht's auf der A1 Bremen Richtung Hamburg. Ab dem Maschener Kreuz braucht ihr 20 Minuten mehr. A1 Hamburg Richtung Bremen, vor dem Maschener Kreuz 40 Minuten mehr. Dann haben wir die A1 Osnabrück in Richtung Bremen. Ab Lohne-Dinklage Stau vor einer Vollsperrung eine Stunde mehr. Dann die A1 Lübeck in Richtung Hamburg. Vorsicht, da sind Personen auf der Fahrbahn und zwar in der Einfahrt Hamburg-Öjendorf. A2 Dortmund Richtung Hannover. Unfallstau ab Bad Nenndorf sind 25 Minuten mehr. A7 Hannover Richtung Hamburg ab Walsroder Dreieck 20 Minuten mehr. A7 Hannover Richtung Kassel. Da haben wir eine Unfallaufnahme zwischen Echte und dem Rastplatz am Bierberg. A7 Kassel Richtung Hannover, ab Nordheim Nord eine Stunde mehr. Und A7 Vollsperrung in Hamburg zwischen Heimfeld und Stellingen. Wegen Bauarbeiten noch bis morgen früh. Der Elbtunnel ist in beiden Richtungen gesperrt. An der Elbfähre Glückstadt-Wischhafen braucht ihr leider immer noch 3 Stunden Wartezeit. Da wo es geht, wünsche ich euch eine gute Fahrt.
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Mit Cher geht's durch den Sonntagnachmittag hier bei Antenne Niedersachsen. Schön, dass ihr mit dabei seid. Und jetzt stellt euch mal Folgendes vor. Es ist ein ruhiger Tag am Strand, bevor die ganz große Touristenwelle kommt. Die Sonne scheint. Herrlich, oder? Wären wir doch alle jetzt gerne, oder? Zumindest bis auf einmal überall Bienen auftauchen. An einem Adria-Strand in der Nähe des beliebten Badeorts Rimini kreisten plötzlich mehrere tausend Bienen umher und ließen sich dann auf einem einzigen Sonnenschirm nieder. Also da war ganz schön was los. Große Aufregung. Gestochen wurde aber Gott sei Dank niemand, weil ein Bienenexperte den Schwarm weglocken konnte. Und das war nicht das erste Mal, dass ein Bienenschwarm einen italienischen Strand unsicher gemacht hat. Fachleute vermuten, dass es an den ungewöhnlich hohen Temperaturen dort liegt. Also können wir ja froh sein, dass es hier bei uns jetzt nicht so heiß ist.

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11: Glaubst du, dass wir die Brasilianer gleich schlagen?
12: Ja, ich denke doch, ne?
11: Mit wie viel?
12: Das wird ein knackiges 7:1 für uns.
11: 7-1.
12: 7-1 for Brazil, yeah, true.

0: Sonntag für euch. Ja, wenn die Sonne draußen ist, dann ist es ja auch ganz schön heute. Leider sind aber auch immer wieder Schauer dabei und die Temperaturen liegen so zwischen 16 und 18 Grad maximal. Nachts lassen die Schauer an der Nordsee dann nach. Ansonsten bleibt es wechselhaft bei noch 13 bis 9 Grad. Der Montag startet mit vielen Wolken. Im Tagesverlauf wird es freundlicher. Die Sonne kommt auch raus. Aber es sind auch immer wieder Schauer dabei. Und wir bekommen 16 bis 19 Grad morgen.
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2: Ich bin Jan-Henner Reitze. Die deutsche Nationalmannschaft startet heute Abend mit ihrem ersten Gruppenspiel in die Fußball-WM in den USA, Kanada und Mexiko. Das Spiel gegen Curaçao wird in Houston ausgetragen. Bundestrainer Julian Nagelsmann freut sich, dass es endlich losgeht, warnt aber auch davor, den Gegner zu unterschätzen.
3: Das ist so ein bisschen so eine DFB-Pokal- oder Pokalsituation. David Goliath, die Geschichten gibt es im Fußball immer wieder, weil insgesamt wenig Tore fallen und auch Teams, die jetzt das erste Mal eine WM spielen, trotzdem gefährlich sein können, können ja frei von der Seele weg spielen und recht unbeschwert in dieses Turnier gehen, ohne viel Druck. Und das macht den Gegner immer gefährlich.
2: Der deutsche WM-Auftakt gegen Curaçao in Houston wird heute Abend um 19 Uhr deutscher Zeit angepfiffen. Eigentlich hatte US-Präsident Donald Trump für heute die Unterzeichnung eines ersten Friedensabkommens der USA mit dem Iran angekündigt. Jetzt kommen aus dem Iran wieder Stimmen, die dagegen sprechen. Der iranische Chefunterhändler kritisierte neue israelische Angriffe auf Ziele im Libanon. Wenn die USA solchen Angriffen grünes Licht geben würden, könne Teheran keine diplomatischen Zugeständnisse machen, hieß es. Die Schweizerinnen und Schweizer haben sich in einer Volksabstimmung gegen eine Begrenzung von Migration durch einen Bevölkerungsdeckel ausgesprochen. Nach Hochrechnungen stimmten 55% gegen die Initiative der rechtskonservativen Schweizerischen Volkspartei.
4: Am Ende ist das Ergebnis doch recht deutlich. Die Schweizer wollen die Migration nicht mit einem künstlichen Bevölkerungsdeckel begrenzen. Was aber klar ist, das Thema bleibt. Viele Menschen sind, wie in Deutschland und anderen Ländern, besorgt über die Zahl der Ausländer im Land. Der Wirtschaftsverband sagt, man müsse das Inlandspotenzial besser ausschöpfen, heißt durch Aus- und Weiterbildung, damit weniger Fachkräfte aus dem Ausland rekrutiert werden müssen. Aus Genf, Christiane Ulrich.
2: In Halle sind 3 Jugendliche festgenommen worden, weil sie mehrere Mädchen vergewaltigt haben sollen. Insgesamt gibt es 4 Verdächtige im Alter zwischen 13 und 16 Jahren. Der 13-Jährige wurde wieder freigelassen. Tatort soll ein Mehrfamilienhaus gewesen sein. Geprüft wird auch, ob den 4 Mädchen, die Opfer geworden sein sollen, Drogen verabreicht wurden.
0: Und hier kommt der Antenne Niedersachsen Stau- und Blitzer-Service jetzt für euch. A1 Bremen Richtung Hamburg. Ab dem Maschener Kreuz braucht ihr 20 Minuten mehr. A1 Hamburg Richtung Bremen. Ab Hamburg-Billstedt eine halbe Stunde mehr. A1 Osnabrück Richtung Bremen. Ab Lohne-Dinklage staut es sich vor einer Vollsperrung. Ihr braucht eine Stunde mehr. A2 Dortmund Richtung Hannover. Da haben wir Stau ab Bad Nenndorf, sind 20 Minuten mehr. Die A7 ist voll gesperrt in Hamburg zwischen Heimfeld und Stellingen für Bauarbeiten noch bis morgen früh. Also der Elbtunnel ist in beiden Richtungen da gesperrt. A7 Hannover Richtung Hamburg ab dem Wolfsroder Dreieck braucht ihr 20 Minuten mehr. A7 Hannover Richtung Kassel. Ab Bokenem staut es sich, das sind 42 Minuten mehr. Und in der Gegenrichtung staut es sich ab Nordheim Nord und da braucht ihr eine Stunde mehr. An der Elbfähre Glückstadt-Wischhafen braucht ihr aktuell immer noch 3 Stunden Wartezeit. Da, wo es geht, wünsche ich euch eine gute Fahrt.
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0: 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Tut ihr eigentlich auch manchmal so, als ob ihr schlaft? Vielleicht, wenn die Kinder immer und immer wieder nach euch rufen. Also, ich habe das natürlich noch nie gemacht. Gleich geht's um einen besonders dämlichen Fall von Wir stellen uns mal schlafend. Hört ihr in gut 9 Minuten hier.

0: wünscht euch einen ganz entspannten Sonntag mit Antenne Niedersachsen. Schön, dass ihr dabei seid. Und wann habt ihr denn das letzte Mal so getan, als ob ihr schlaft? Überlegt mal. Wahrscheinlich als Kinder, oder? Aber anscheinend ist die Methode jetzt wieder in Mode gekommen bei zwei Erwachsenen. Und damit kommen wir zu unserem wöchentlichen Preis, dem Denkmal der Dummheit. Die Auszeichnung von Micha und Mareike am Nachmittag für wahre Geschichten aus der letzten Woche, die sehr doof, aber auch unterhaltsam sind. Diese Geschichte spielt in der Nacht auf Montag in Bremen. Und so oder so ähnlich hat sie sich zugetragen.
1: Es ist eine milde Nacht in der Straße Fedelhörn in Bremen, als zwei erwachsene Männer, wir nennen sie Tim und Tom, einen Plan aushecken.
2: Brecheisen?
3: Check.
2: Maske?
3: Check.
2: Handschuhe?
3: Check.
2: Mir nach. Ich habe gestern Ocean's 11 geguckt. Ich weiß, wie Einbrüche gehen.
1: Die beiden wissen natürlich nicht, wie das geht, lösen einen Bewegungsmelder aus und werden von einem Nachbarn gesehen. Der ruft ganz schnell die Polizei.
2: Scheiße, erwischt! Da hilft nur noch eins.
1: Als die Polizei eintrifft, tun die beiden Männer so, als würden sie tief schlafen, direkt neben ihrem Einbruchswerkzeug. Aber die Beamten lassen sich natürlich nicht täuschen.
4: Aufwachen, ihr beiden Zaubermäuse. Ihr wisst doch, das Gesetz schläft nicht.
1: Ob die beiden Einbrecher ihre Schlaftaktik demnächst auch im Gefängnis anwenden werden, wissen wir nicht. Aber von dieser Auszeichnung können andere nur träumen.

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7: Ja, das Niedersachsenwetter ist gar nicht mal so sommerlich. Mit einem Mix aus etwas Sonne, Wolken und Schauern bei bis zu 18 Grad. Es könnte im Juni schon schöner sein. In der Nacht sind dann noch 13 bis 9 Grad drin und es bleibt wechselhaft. Die neue Woche startet wolkig und im Laufe des Tages kommen auch immer wieder Schauer runter morgen. Am Nachmittag sind aber auch längere freundliche Abschnitte dabei. Dazu gibt es 16 bis 19 Grad.
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7: A1 Hamburg Richtung Bremen. Ab Hamburg-Billstedt braucht ihr 25 Minuten mehr. A1 Osnabrück Richtung Bremen. Ab Lohne-Dinklage staut es sich vor einer Vollsperrung. Da wird an 4 neuen Brücken gearbeitet. Ihr braucht eine Stunde mehr. A2 Dortmund Richtung Hannover. Stau ab Bad Nenndorf. Das sind 25 Minuten mehr. A7 Vollsperrung in Hamburg. Der Elbtunnel ist in beiden Richtungen gesperrt zwischen Heimfeld und Stellingen wegen Bauarbeiten noch bis morgen früh. Dann A7 Hamburg Richtung Hannover ab Schneverdingen und in der Gegend eine Viertelstunde mehr und in der Gegenrichtung ab dem Walsroder Dreieck 20 Minuten mehr. Dann haben wir die A7 Hannover Richtung Kassel. Ab dem Rastplatz Schwalenberg West braucht ihr 45 Minuten mehr und in der Gegenrichtung ab Nordheim Nord eine Stunde mehr. Und an der Elbfähre Glückstadt-Wischhafen immer noch eine Wartezeit von 3 Stunden aktuell. Ich wünsche euch, da wo es geht, eine gute Fahrt durch den Sonntag.
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0: Spannung steigt. In knapp 90 Minuten geht's los. Dann greift die deutsche Nationalmannschaft endlich in die Fußball-WM ein.
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0: Auf antenne.com haben wir euch alle Public Viewings bei uns zusammengefasst. In der Rattenfängerhalle Hameln oder am Waterloo-Platz Hannover ist alles bereit. Gegen WM-Neuling und Fußballzwerg Curaçao erwarten alle einen klaren Sieg in Houston. Thomas Bremser ist für uns am Stadion in Houston. Thomas, wie ist denn die Stimmung so kurz vor dem WM-Auftakt des deutschen Teams?
2: Ja, ich habe viele deutsche Fans gesehen, etwa beim Fanfest hier. Einige verbinden den Besuch mit einem Trip durch die Südstaaten, andere haben sich das NASA-Gelände hier angeschaut im Trikot und fiebern dem Spiel David gegen Goliath entgegen.
3: Wenn das kein 4-5-0 oder höher ausgeht, wäre ich enttäuscht, ehrlich gesagt.
4: Da auch gerne mal 4-5 Buden machen, dann ist das ein guter Start ins Turnier.
2: Fans in blauen Trikots habe ich natürlich auch gesehen, die der Blue Wave. Tolle freundschaftliche Stimmung hier, dennoch viel Polizei auch auf den Straßen.
0: Die Karibikinsel ist im Ausnahmezustand und die Spieler, die freuen sich seit Tagen in ihrem Quartier in Florida auf die Premiere. Wie gehen die denn an das Spiel ran?
2: Ja, die bewerben sich so ein bisschen auf den Titel Gute Laune Weltmeister. Wo auch immer die Spieler auftreten, sie hören Musik und tanzen dazu. Das ist auch den deutschen Spielern nicht verborgen geblieben, sagt Dennis Undarf.
5: Sowas finde ich schön, sowas zu sehen. Da gehört auch ein bisschen Spaß dazu und das haben die gezeigt. Und ich fand die Videos auch top.
2: Die gute Stimmung und der Team-Spirit sind unsere Stärken, sagt Curaçaos Nationalcoach Dick Advocaat aus den Niederlanden. Und er sagt, jeder kann bei der WM überraschen, warum nicht wir?
0: Also die können natürlich schon Fußball spielen. Wir sind gespannt, ob die Spieler aus der Karibik auch unsere Abwehr ausspielen. Und es am Ende heißt Houston, wir haben ein Problem. Hoffen wir natürlich nicht. 19 Uhr ist Anpfiff zum deutschen WM-Auftakt. 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

0: 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Wenn es passiert, Vorsicht bitte auf der A1 Bremen Richtung Hamburg. Zwischen Hollenstedt und Rade haben wir eine Autopanne auf dem Standstreifen und da sind auch Personen auf dem Standstreifen. A1 Bremen Richtung Hamburg zwischen Hollenstedt und Rade.
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0: Das ist ein sehr wechselhafter Sonntag heute hier bei uns in Niedersachsen. Sonne, Wolken und Schauer wechseln sich ab bei maximal 16 bis 18 Grad. Auch in der Nacht bleibt es wechselhaft bei noch 13 bis 9 Grad. Und auch morgen gibt es einen bunten Mix. Neben Schauern ist vor allem am Nachmittag aber auch ein bisschen mehr Sonne mit dabei. Die Temperaturen steigen dabei auf 16 bis 19 Grad dann.
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2: Ich bin Jan-Henner Reitze. Die deutsche Fußballnationalmannschaft steigt gleich in die WM in den USA, Kanada und Mexiko ein. Gegner im ersten Gruppenspiel ist WM-Neuling Curaçao. Ausgetragen wird das Spiel in Houston.
3: Um 12 Uhr mittags wird das Spiel hier in Houston angepfiffen, in einem Footballstadion. Zweimal wurde dort schon der Super Bowl ausgetragen. Der frühe Anpfiff sei gut für das Team, sagt Julia Nagelsmann. Besser als bis zum Abend im Hotel abzuhängen. Die Stimmung in der Stadt friedlich, viele deutsche Fans sind hier, aber auch Anhänger aus Curaçao. Die Spieler aus der Karibik gehen mit viel guter Laune in die Partie, aber auch mit Selbstvertrauen. Das deutsche Team kann personell aus dem Vollen schöpfen, heißt auch, Manuel Neuer gibt sein Comeback nach seinem eigentlichen Rücktritt vor rund 2 Jahren. Thomas Bremser, Houston.
2: Die Ukraine hat wieder Industrie- und Ölanlagen in Russland angegriffen. Dadurch wurden Brände ausgelöst. Nach russischen Angaben wurde unter anderem ein Kraftstofflager getroffen.
4: Der ukrainische Präsident Selenskyj veröffentlichte stolz sein Video, auf dem eine brennende staatliche Ölreserve im Gebiet Jaroslawl zu sehen sein soll. Die Drohne fliegt da an eine Rauchsäule und kracht in ein Treibstofflager. Das sei die Antwort aus Kiew auf Moskaus Aggression, betonte Selenskyj. Wegen der Attacken klagen inzwischen immer mehr Menschen hier in Russland über Schwierigkeiten beim Tanken, weil es teils Treibstoffengpässe gibt. Aus Moskau, Ulf Mauder.
2: Die Gewerkschaft Verdi ruft Servicepersonal an Krankenhäusern auch morgen wieder zu Protesten gegen Kürzungen im Gesundheitswesen auf. Betroffen sind 120 Krankenhäuser und Pflegeeinrichtungen in ganz Deutschland. Verdi sagt, es könne auch kleinere Auswirkungen für Patienten und Bewohner geben. Forderungen lauten gute Bezahlung und Arbeitsbedingungen für Bereiche wie Reinigung, Küche oder Wäscherei. In Brasilien ist eine 21-jährige Frau beim Bungee-Jumping von einer Brücke ums Leben gekommen. Mitarbeiter des Anbieters hatten vergessen, die Frau mit dem Bungee-Seil zu sichern. Ein Video zeigt, wie die Männer die Frau zum Rand der Brücke tragen und hinabwerfen. Das Seil liegt zusammengerollt daneben. Die 21-Jährige stürzte 40 Meter tief in den Tod. 6 Beteiligte wurden festgenommen.
0: Und hier kommt jetzt für euch der Antenne Niedersachsen Stau- und Blitzer-Service. Vorsicht auf der A1 Osnabrück in Richtung NRW. Zwischen Lengerich und Lattbergen liegen Gegenstände auf der Fahrbahn. Und A1 Bremen Richtung Hamburg. Vorsicht zwischen Hollenstedt und Rade. Da haben wir eine Autopanne und Personen auf dem Standstreifen. A1 Hamburg Richtung Bremen. Ab Hamburg-Billstedt braucht ihr 20 Minuten mehr. A1 Osnabrück Richtung Bremen. Ab Lohne-Dinklage Stau vor einer Vollsperrung. Das bedeutet für euch eine Stunde mehr. A2 Dortmund Richtung Hannover. Stau ab Bad Nenndorf sind 25 Minuten mehr. Da läuft eine Unfallaufnahme im Stau. A7 Vollsperrung in Hamburg zwischen Heimfeld und Stellingen wegen Bauarbeiten. Noch bis morgen früh. Der Elbtunnel ist da in beiden Richtungen gesperrt. A7 Hamburg Richtung Hannover ab Schneverdingen eine Viertelstunde mehr und in der Gegenrichtung ab dem Walsroder Dreieck braucht ihr 20 Minuten mehr. Dann haben wir die A7 Hannover Richtung Kassel. Ab dem Rastplatz Schwalenberg West braucht ihr eine Dreiviertelstunde mehr und in der Gegenrichtung ab Nordheim Nord auch eine Dreiviertelstunde mehr. Und an der Elbfähre Glückstadt-Wischhafen braucht ihr sehr, sehr viel Geduld. 3 Stunden Wartezeit aktuell an der Fähre. Da, wo es geht, euch eine gute Fahrt.
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1: Schürrle, der kommt.

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1: Ich bin Jan-Henner Reitze. Noch heute unterzeichnen die USA und der Iran ein erstes Friedensabkommen. Das hatte zumindest US-Präsident Donald Trump angekündigt. Jetzt kommen aus dem Iran wieder Stimmen, die dagegen sprechen. Der iranische Chefunterhändler kritisierte neue israelische Angriffe auf Ziele im Libanon und stellte deshalb eine Einigung in Frage. Trump ermahnte daraufhin Israel und erklärte, die Angriffe seien unnötig gewesen. Auch Erdbeer- oder Kirschmarmelade darf ab heute offiziell wieder Marmelade heißen. Das war bis zur Änderung einer EU-Richtlinie untersagt. Diese Änderung ist mit dem heutigen Tag in deutsches Recht umgesetzt und damit in Kraft.
2: Bisher durfte nach EU-Recht nur Marmelade aus Zitrusfrüchten als Marmelade bezeichnet werden. Andere Produkte mussten als Konfitüre etikettiert werden. Um Verwechslungen zu vermeiden, muss Marmelade aus Zitrusfrüchten künftig Zitrusmarmelade heißen oder den Namen der verwendeten Frucht tragen. Außerdem gibt es mehr Klarheit bei Honig. Enthält ein Glas Honig aus mehreren Ländern, müssen künftig alle Ursprungsländer genannt werden, in der Reihenfolge ihres Anteils und mit Prozentangaben. David Riemer, Nachrichtenredaktion.
1: Die Zugstrecke Hamburg-Hannover ist ab heute komplett gesperrt für Fern- und Regionalverkehr. Die Bahn will Gleise, Signalanlagen und Bahnhöfe erneuern. Es gibt Ersatzverkehr, hauptsächlich mit Bussen. Die Strecke Hamburg-Berlin war nach einer Grundsanierung heute wieder freigegeben worden. Und zum Fußball. In diesen Minuten ist es soweit. Die deutsche Nationalmannschaft startet in die WM in den USA, Kanada und Mexiko. Erster Gruppengegner ist WM-Neuling Curaçao. Für uns mit der deutschen Mannschaft in Houston unterwegs ist WM-Reporter Thomas Bremser. Thomas, wie sind denn die Bedingungen für das Auftaktspiel?
3: Das Wetter ist hier nochmal heißer und schwüler als im deutschen WM-Lager in Winston-Salem. Aber das Stadion ist überdacht und klimatisiert. Ein typisches Footballstadium mit hohen Rängen und großen Leinwänden. Und das Besondere ist ja auch die Uhrzeit. 12 Uhr mittags wird hier angepfiffen. Julian Nagelsmann findet das ganz gut.
4: Wenn du oft abends spielst und dann 10 Stunden im Hotel rumhängst, bis es endlich losgeht, ist jetzt nicht immer super förderlich für die Spannung.
3: Und auch gut, nach dem Spiel hat das Team noch Zeit zurückzufliegen und im gewohnten WM-Quartier zu schlafen.
1: Dankeschön, Thomas, nach Houston. Im anderen Spiel der deutschen Gruppe trifft die Elfenbeinküste heute Nacht ab 1 Uhr deutscher Zeit auf Ecuador.

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1: Ich bin Jan-Henner Reitze. Noch heute soll nach der Ankündigung von US-Präsident Donald Trump ein erstes Friedensabkommen der USA mit dem Iran unterzeichnet werden, passend zu Trumps 80. Geburtstag. Aus dem Iran wird das jetzt aber in Frage gestellt. Der iranische Chefunterhändler kritisierte neue israelische Angriffe im Libanon. Wenn die USA solchen Angriffen grünes Licht geben würden, könne Teheran keine diplomatischen Zugeständnisse machen. Trump ermahnte daraufhin Israel für die Angriffe. Ökostromtarife werden beim Wechsel des Stromanbieters beliebter. Nach Zahlen des Vergleichsportals Verivox entfielen 81% der in diesem Jahr abgeschlossenen Stromverträge auf Tarife komplett aus erneuerbaren Energien, ein neuer Höchstwert.
2: Vor 5 Jahren lag der Anteil der Wechselkunden, die sich für Ökostrom entschieden, noch bei rund 68%. Seitdem ist die Nachfrage kontinuierlich gestiegen. Laut Verivox spielen dabei nicht nur Umwelt- und Klimaschutzaspekte eine Rolle. Häufig seien Ökostromtarife inzwischen auch die günstigste Option für Verbraucher. Ein 3-Personen-Haushalt mit einem Jahresverbrauch von 4000 Kilowattstunden kann durch den Wechsel in einen günstigen Ökostromtarif laut Verivox rund 400 Euro pro Jahr sparen. David Riemer, Nachrichtenredaktion.
1: Die Schweizerinnen und Schweizer haben sich in einer Volksabstimmung gegen eine Begrenzung von Migration durch einen Bevölkerungsdeckel ausgesprochen. Nach Hochrechnungen stimmten 55% gegen die Initiative der rechtskonservativen Schweizerischen Volkspartei.
3: Am Ende ist das Ergebnis doch recht deutlich. Die Schweizer wollen die Migration nicht mit einem künstlichen Bevölkerungsdeckel begrenzen. Was aber klar ist, das Thema bleibt. Viele Menschen sind, wie in Deutschland und anderen Ländern, besorgt über die Zahl der Ausländer im Land. Der Wirtschaftsverband sagt, man müsse das Inlandspotenzial besser ausschöpfen, heißt durch Aus- und Weiterbildung, damit weniger Fachkräfte aus dem Ausland rekrutiert werden müssen. Aus Genf, Christiane Ulrich.
1: In Halle sind 3 Jugendliche festgenommen worden, weil sie mehrere Mädchen vergewaltigt haben sollen. Insgesamt gibt es 4 Verdächtige im Alter zwischen 13 und 16 Jahren. Der 13-Jährige wurde wieder freigelassen. Tatort soll ein Mehrfamilienhaus gewesen sein. Geprüft wird auch, ob den 4 Mädchen, die Opfer geworden sein sollen, Drogen verabreicht wurden.

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1: Ich bin Jan-Henner Reitzer. Eigentlich hatte US-Präsident Donald Trump für heute die Unterzeichnung eines ersten Friedensabkommens der USA mit dem Iran angekündigt. Jetzt kommen aus dem Iran aber wieder Stimmen, die dagegen sprechen. Der iranische Chefunterhändler kritisierte neue israelische Angriffe auf Ziele im Libanon. Wenn die USA solchen Angriffen grünes Licht geben würden, könne Teheran keine diplomatischen Zugeständnisse machen. Trump ermahnte daraufhin Israel wegen der Angriffe. Die Bahn hat heute die Strecke Hamburg-Berlin nach einer Generalsanierung wieder freigegeben. Gleichzeitig ist eine andere Verbindung für Bauarbeiten komplett gesperrt worden, die zwischen Hamburg und Hannover.
2: Die Bahn will auf der rund 163 Kilometer langen Strecke Gleise, Weichen, Oberleitungen, Bahnhöfe und Brücken erneuern. Auch an Stellwerken und am Bahndamm bei Eschede wird gearbeitet. Die Bauarbeiten sollen bis 10. Juli dauern und liegen laut Deutscher Bahn wohl im Plan. Fern- und Güterzüge werden umgeleitet. Im Regionalverkehr gibt es ein Ersatzkonzept mit Bussen und Zügen auf einzelnen Abschnitten. Die Verbindung zählt als Nord-Süd-Achse zu den meistbefahrenen Bahnstrecken Deutschlands. Auch der Güterverkehr vom Hamburger Hafen läuft darüber. Tanja Wagner, Nachrichtenredaktion.
1: Die Ukraine hat wieder Industrie- und Ölanlagen in Russland angegriffen. Dadurch wurden Brände ausgelöst. Nach russischen Angaben wurde dabei unter anderem ein Kraftstofflager von Drohnen getroffen.
3: Der ukrainische Präsident Zelensky veröffentlichte stolz ein Video, auf dem eine brennende staatliche Ölreserve im Gebiet Jaroslawl zu sehen sein soll. Die Drohne fliegt da an eine Rauchsäule und kracht in ein Treibstofflager. Das sei die Antwort aus Kiew auf Moskaus Aggression, betonte Zelensky. Wegen der Attacken klagen inzwischen immer mehr Menschen hier in Russland über Schwierigkeiten beim Tanken, weil es teils Treibstoffengpässe gibt. Aus Moskau, Ulf Mauder.
1: Die Gewerkschaft Verdi ruft Servicepersonal an Krankenhäusern auch morgen wieder zu Protesten gegen Kürzungen im Gesundheitswesen auf. Betroffen sind 120 Krankenhäuser und Pflegeeinrichtungen in ganz Deutschland. Verdi sagt, es könne auch kleinere Auswirkungen für Patienten oder Bewohner geben. Forderungen lauten gute Bezahlung und Arbeitsbedingungen für Bereiche wie Reinigung, Küche oder Wäscherei.

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1: Ich bin Thomas Brock. Die deutsche Fußballnationalmannschaft ist mit einem deutlichen Sieg in die WM gestartet. Das Team von Bundestrainer Nagelsmann gewann in Houston gegen den WM-Neuling Curaçao mit 7:1. Die Tore erzielten Felix Metscher, Nico Schlotterbeck, Jamal Musiala, Nathaniel Brown, Dennis Undav und zweimal Kai Havertz.
2: Am Ende ist es zwar die erwartet klare Nummer, aber zwischendurch haben die deutschen Fans schon verdutzt geguckt. Denn nach einem starken Beginn und dem frühen Tor durch Metscher verliert das deutsche Team die Ordnung. Die Spieler aus der Karibik kommen mit ihrem ersten Torschuss nach 20 Minuten zu ihrem ersten WM-Tor, was die Fans in Blau und Gelb im Stadion in Ekstase versetzt. Doch kurz vor der Halbzeit fängt sich das deutsche Team wieder, erhöht nach und nach und verhindert so eine Blamage zum Auftakt, anders als bei den zwei Weltmeisterschaften davor. Aus Houston, Thomas Bremser.
1: Noch heute soll nach Ankündigung von US-Präsident Trump ein erstes Friedensabkommen der USA mit dem Iran unterzeichnet werden, passend zu Trumps 80. Geburtstag. Aus dem Iran wird das aber in Frage gestellt. Der iranische Chefunterhändler kritisierte neue israelische Angriffe im Libanon. Wenn die USA solchen Angriffen grünes Licht geben würden, könne Teheran keine diplomatischen Zugeständnisse machen. Trump ermahnte daraufhin Israel für die Angriffe. Ein zunächst friedlicher Protest gegen den bevorstehenden G7-Gipfel in Frankreich ist in Genf zunehmend eskaliert. Vermummte warfen zahlreiche Scheiben ein und setzten ein Auto und Müllcontainer in Brand.
3: Es ging alles so friedlich los, aber ein Block von Vermummten hat dem Protest dann seinen hässlichen Stempel aufgedrückt. Die Leute rissen Pflastersteine aus der Erde und Sperrholzplatten von Schaufenstern und schmissen dann die Scheiben ein. An mehreren Stellen ist die Polizei mit Tränengas vorgegangen, was wiederum auch friedliche Demonstranten getroffen hat. Die Botschaft der Proteste gegen die G7-Länder, die morgen nicht weit entfernt in Evian zusammenkommen, die ging wie so oft in der Gewalt dann unter. Aus Genf, Christiane Ulrich.
1: Die Zugstrecke Hamburg-Hannover ist ab heute komplett gesperrt für Fern- und Regionalverkehr. Die Bahn will Gleise, Signalanlagen und Bahnhöfe erneuern. Es gibt Ersatzverkehr hauptsächlich mit Bussen. Die Strecke Hamburg-Berlin ist dagegen nach einer Grundsanierung wieder freigegeben worden.

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1: Ich bin Thomas Brock. Traumstart für die deutsche Fußballnationalmannschaft. Das DFB-Team hat das erste Spiel bei der Weltmeisterschaft deutlich gewonnen. Gegen den WM-Neuling Curaçao hieß es in Houston am Ende 7:1. Die Tore erzielten Felix Metscher, Nico Schlotterbeck, Jamal Musiala, Nathaniel Brown, Dennis Undav und zweimal Kai Havertz. Ein Vorrundenaus wie bei den letzten beiden Weltmeisterschaften ist damit jetzt schon praktisch ausgeschlossen, weil auch 8 Gruppendritte weiterkommen. Die Schweizer haben einen Vorstoß von Rechtskonservativen zur Begrenzung der Migration klar abgelehnt. Bei einer Volksabstimmung sprachen sich laut Hochrechnungen rund 55% der Beteiligten dagegen aus, einen Bevölkerungsdeckel einzuführen.
2: Am Ende ist das Ergebnis doch recht deutlich. Die Schweizer wollen die Migration nicht mit einem künstlichen Bevölkerungsdeckel begrenzen. Was aber klar ist, das Thema bleibt. Viele Menschen sind, wie in Deutschland und anderen Ländern, besorgt über die Zahl der Ausländer im Land. Der Wirtschaftsverband sagt, man müsse das Inlandspotenzial besser ausschöpfen, heißt durch Aus- und Weiterbildung, damit weniger Fachkräfte aus dem Ausland rekrutiert werden müssen. Aus Genf, Christiane Ulrich.
1: Mit der Bahn zu reisen bleibt ein Glücksspiel. Die Strecke zwischen Hamburg und Berlin ist jetzt wieder in Betrieb. Doch schon zeichnen sich für Reisende die nächsten Probleme ab. Es gibt eine Vollsperrung zwischen Hamburg und Hannover.
3: Die Bahn will auf der rund 163 Kilometer langen Strecke Gleise, Weichen, Oberleitungen, Bahnhöfe und Brücken erneuern. Auch an Stellwerken und am Bahndamm bei Eschede wird gearbeitet. Die Bauarbeiten sollen bis 10. Juli dauern und liegen laut Deutscher Bahn wohl im Plan. Fern- und Güterzüge werden umgeleitet. Im Regionalverkehr gibt es ein Ersatzkonzept mit Bussen und Zügen auf einzelnen Abschnitten. Die Verbindung zählt als Nord-Süd-Achse zu den meistbefahrenen Bahnstrecken Deutschlands. Tanja Wagner, Nachrichtenredaktion.
1: Ein zunächst friedlicher Protest gegen den bevorstehenden G7-Gipfel in Frankreich ist in Genf zunehmend eskaliert. Am Nachmittag und Abend schmissen Vermummte zahlreiche Scheiben ein. Die Polizei setzte mehrfach Tränengas ein. Das Treffen der G7-Staats- und Regierungschefs beginnt an diesem Montag in Evian auf der französischen Uferseite des Genfer Sees. Genf liegt rund 50 Kilometer entfernt, aber Frankreich wollte keine Proteste dulden. Deshalb meldeten die Organisatoren die Demo in Genf an.

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1: Ich bin Thomas Brock. Schützenfest zum WM-Auftakt für die deutsche Fußballnationalmannschaft. Die DFB-Auswahl hat in Houston ihr erstes Gruppenspiel gegen Außenseiter Curaçao mit 7:1 gewonnen.
2: Das deutsche Team erwischte einen Traumstart mit einem frühen Tor von Metscher. Dann verlor die DFB-Auswahl kurz den Faden. Komenenzia überwand Torwartrückkehrer Neuer zum 1:1 für Curaçao. Danach aber Einbahnstraße für Deutschland. Schlotterbeck und Havertz per Elfmeter stellten noch vor der Pause auf 3:1. Im zweiten Durchgang schraubten Musiala, Brown, Undav und nochmal Havertz das Ergebnis in die Höhe. 7:1. Ein toller WM-Auftakt für die deutsche Mannschaft. Das macht Lust auf mehr. Moritz Einzel, Sportredaktion.
1: Ein zunächst friedlicher Protest gegen den bevorstehenden G7-Gipfel in Frankreich ist in Genf zunehmend eskaliert. Am Nachmittag und Abend schmissen Vermummte zahlreiche Scheiben ein, die Polizei setzte mehrfach Tränengas ein. Das Treffen der G7-Staats- und Regierungschefs beginnt an diesem Montag in Evian auf der französischen Uferseite des Genfer Sees. Genf liegt rund 50 Kilometer entfernt, aber Frankreich wollte keine Proteste dulden, deshalb meldeten die Organisatoren die Demo in Genf an. Ökostromtarife werden beim Wechsel des Stromanbieters immer beliebter. Im laufenden Jahr entfielen 81% aller abgeschlossenen Stromverträge auf Tarife mit 100% erneuerbaren Energien, der höchste bislang gemessene Wert. Das geht aus einer Auswertung des Vergleichsportals Verivox hervor.
3: Vor 5 Jahren lag der Anteil der Wechselkunden, die sich für Ökostrom entschieden, noch bei rund 68%. Seitdem ist die Nachfrage kontinuierlich gestiegen. Laut Verivox spielen dabei nicht nur Umwelt- und Klimaschutzaspekte eine Rolle. Häufig seien Ökostromtarife inzwischen auch die günstigste Option für Verbraucher. Ein 3-Personen-Haushalt mit einem Jahresverbrauch von 4000 Kilowattstunden kann durch den Wechsel in einen günstigen Ökostromtarif laut Verivox rund 400 Euro pro Jahr sparen. David Riemer, Redaktion.
1: Nach einem Flugzeugabsturz im US-Bundesstaat Missouri wird befürchtet, dass alle 12 Insassen gestorben sind. Laut Polizei ereignete sich der tödliche Absturz in der Nähe eines Flugplatzes im Raum der Kleinstadt Butler, südlich von Kansas City. Die Luftfahrtbehörde teilte mit, dass es sich wohl um ein Flugzeug handelte, das Fallschirmspringer transportiert. Die Absturzursache ist noch unklar.

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1: Wir haben euch diese Woche ja von Kado erzählt. Kado ist 11 Jahre jung. Kado ist ein echter Kämpfer, denn der ist mit einem schweren Herzfehler durchs Leben gegangen. Nächste Woche wird er auf seine Herz-OP vorbereitet und dann heißt es warten und vor allem hoffen. Hoffen, dass Kado dann ganz bald ein normales Leben führen kann. Zurück in die Schule zum Beispiel, Freunde treffen, Fußball spielen, Blödsinn machen.
2: Ja. Und bevor die Tage in der Klinik anstehen, hat Mama Franzi einen ganz großen Wunsch, nämlich nochmal ganz intensiv Zeit mit Kado und gemeinsam mit seinen Geschwistern zu verbringen. Und gemeinsam mit der Aktion Kindertraum und den Centerparks Bispinger Heide haben wir das möglich gemacht.
1: Ja, eine Woche VIP-Haus. Eine Woche die großen Sorgen mal beiseite schieben, gemeinsam lachen, mal toben, unbeschwert sein. Das wünschen wir der Familie und wir fragen einfach mal bei Mama Franzi nach. Seid ihr denn auch gut angekommen?
3: Ja, wir sind sehr gut hier angekommen und der erste Eindruck, oh, ich kann das gar nicht in Worte fassen. Also es ist traumhaft schön erstmal hier und die Kinder sind so überwältigt und am besten alles ausprobieren und ja, ich weiß gar nicht, was ich dazu sagen soll. Mir fehlen die Worte dafür.
2: Das klingt ja so schön. Was bedeutet denn die Zeit für euch jetzt?
3: Sehr viel, weil es geht ja für uns jetzt bald leider einfach ins Krankenhaus auf unbestimmte Zeit. Zwar ist alles schon geklärt, das mit der Unterbringung der Kinder und alles, aber die Zwillinge leiden halt schon seit 9 Jahren darunter mit sehr extrem. Aber sie verstehen halt auch mittlerweile alles und ja, es ist einfach schön, nochmal jetzt hier runterzukommen, bevor es wirklich losgeht.
1: Boah. Wir wünschen euch auf jeden Fall ein paar sorgenfreie Tage und ich glaube, ab nächster Woche ist ganz Niedersachsen in Gedanken bei euch und natürlich auch bei Kado.
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1: Hi, ich bin Ron Perdus. Schön, dass du wieder mit dabei bist bei einer neuen Ausgabe von Machen oder Lassen. Ich helfe dir an dieser Stelle regelmäßig bei der Entscheidungsfindung, bei den kleinen oder auch großen Fragen des Alltags. Also ich glaube, jeder von uns hat bestimmt schon mal so einen Artikel umgetauscht, oder? Also sei es, dass das Teil nicht gefallen hat oder schlichtweg schon nach wenigen Tagen oder Wochen kaputt gegangen ist. Bevor wir dann in den Laden gehen oder das Teil irgendwie an den Online-Shop zurückschicken, geht die Suche los nach dem Originalkarton. Ich habe mir gerade bei Technik angewöhnt, die Verpackung immer aufzuheben. Also egal, was ich kaufe, das liegt alles bei mir in der Wohnung oder im Keller rum, man weiß ja nie. Und neben der Verpackung verlangen ja auch viele Händler gerne den Kassenbon bzw. die Rechnung. Ohne die wird nicht umgetauscht, heißt es da ganz oft. Also was bedeutet das für uns? Müssen wir nun immer die Originalverpackung und auch den Kassenbon aufheben? Ich kläre heute wieder machen oder lassen. Also das Thema heute ist ein bisschen umfänglicher, weil wir uns verschiedene Aspekte anschauen müssen. Wir haben ja verschiedene Optionen, in denen es um den Umtausch oder die Rückgabe von einem Produkt gehen kann. Auf der einen Seite geht es um den Einkauf stationär, also ganz klassisch im Geschäft. Und auf der anderen Seite ums Online-Shopping. Und dann müssen wir uns noch den eigentlichen Grund der Rückgabe anschauen. Ist der Artikel kaputt gegangen oder gefällt er mir einfach nicht mehr? Bevor wir also zur Frage kommen, ob es Sinn macht, die Originalverpackung und den Kassenbon immer aufzuheben, würde ich dir gerne einmal die harten Fakten zu den einzelnen Optionen präsentieren. Ja, wenn du etwas kaufst, dann sind damit natürlich Rechte und Pflichten verbunden auf beiden Seiten des Kaufvertrages. Der Verkäufer muss die Sache so aushändigen wie zugesagt, mit den versprochenen Eigenschaften und auch im versprochenen Zustand. Also gehst du in den Elektrofachmarkt und kaufst einen neuen Fernseher, so solltest du davon ausgehen können, dass der zu Hause auch funktioniert, also Ton und Bild hat. Auf der anderen Seite hat der Verkäufer natürlich auch Anspruch darauf, dass du den Fernseher auch bezahlst. So kommt nämlich der Kaufvertrag zustande. Ob stationär oder online macht erstmal keinen großen Unterschied. Einzig bei der Frage der Rückgabe bzw. des Umtauschs. Ist das Produkt technisch okay und du willst es nur umtauschen, weil du dich zum Beispiel geirrt hast oder es dir doch nicht mehr gefällt, dann gibt's hier ganz große Unterschiede. Im stationären Handel gibt's kein Umtauschrecht. Gekauft ist gekauft, das ist einfach das Recht und solange der Artikel keine Mängel aufweist, kannst du nicht einfach sagen, ich bringe das Ding zurück. Online sieht's ein bisschen entspannter aus, da gibt's zwar auch kein Rückgabe- oder Umtauschrecht, aber es gibt die Option, den Kaufvertrag innerhalb von 14 Tagen nach Zustellung der Ware zu widerrufen. Das heißt ganz konkret, alles auf Anfang. Der Händler hat Anspruch darauf, dass du die Ware zurückschickst und du hast Anspruch darauf, dass er die Kohle wieder rausrückt, die du für den Artikel bezahlt hast. Das ist also erstmal wichtig zu unterscheiden beim Kaufen stationär bzw. Kaufen online. In diesen Fällen haben wir vom Umtausch gesprochen, weil der Artikel vielleicht dann doch nicht mehr so gefällt. Aber was ist, wenn das Produkt schlichtweg kaputt ist oder kaputt geht? Dann sieht die Welt natürlich ganz anders aus. Dann gibt's keinen eklatanten Unterschied mehr zwischen stationär oder online. In beiden Fällen hast du als Käufer immer Anspruch darauf, eine mängelfreie Ware zu bekommen. Also bricht das Bett unter dir zusammen in der ersten Nacht oder zeigt der Fernseher nur ein schwarzes Bild oder kommt aus der Kaffeemaschine nur heißes Wasser raus, dann ist wohl irgendwas kaputt. 24 Monate lang gilt in Deutschland die Gewährleistung, das ist gesetzlich vorgeschrieben. Der Verkäufer, Achtung, ja, nicht der Hersteller, der Verkäufer haftet also dafür, dass das verkaufte Produkt auch wirklich funktioniert. Ja, nun ist es ja so, dass so ein technisches Gerät vielleicht nicht gleich an Tag 1 kaputt geht, passiert vielleicht erst nach ein paar Monaten. Auch in diesen Fällen kann ich dich beruhigen. In den ersten 12 Monaten nach Kauf musst du nicht beweisen, dass du irgendwas falsch gemacht hast bei der Bedienung. Der Gesetzgeber geht davon aus, dass das Produkt schon beim Kauf eine Macke hatte, wenn es in den ersten 12 Monaten kaputt geht. Also vielleicht fehlerhaft hergestellt wurde. Wenn der Verkäufer das anders sieht und sagt, nee, du hast was falsch gemacht, dann ist er in der Beweispflicht. In kurz, geht was kaputt, darfst du immer verlangen, dass der Verkäufer hier eine Lösung findet. Er kann reparieren oder umtauschen und das gilt für stationär wie für online. Und nun zu unserer ganz praktischen Ausgangsfrage. Musst du den kaputten Fernseher in der Originalverpackung vorbeibringen und den Kassenbon noch suchen? Also ganz konkret, machen oder lassen, Originalverpackung aufbewahren. Von mir gibt's ein Lassen, denn rein rechtlich betrachtet musst du das nicht machen. Wenn das Gerät kaputt ist, dann kannst du es jederzeit auch ohne Originalverpackung reklamieren. Niemand kann dich zwingen, die Verpackung ewig aufzubewahren. Das wird auch bei einigen Leuten vielleicht ein bisschen viel. Das gilt übrigens auch für online bestellte Sachen, die du innerhalb der 14 Tage Widerrufsfrist zurückgeben willst. Also es gibt Ausnahmen, ganz klar. Verschweißte Software zum Beispiel kannst du nicht einfach aufreißen oder Unterwäsche. Das ist schwierig mit der Rückgabe, aber alles andere ist kein Problem. Originalverpackung ist nicht notwendig. Ja, und was ist mit dem Kassenbon? Auch hier gilt lassen. Du musst auch diesen nicht aufheben. Am Ende musst du einfach nur beweisen können, dass du den Artikel wirklich in dem Laden gekauft hast. Wie du das machst, ist völlig egal. Aber klar, es macht natürlich Sinn, Verpackung und Kassenbon, ich sag mal zumindest eine Zeit lang aufzubewahren. Manchmal geht der Umtausch einfach reibungsloser über die Bühne.
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1: Ich bin Thomas Brock. Nach wochenlangen Verhandlungen haben die USA und der Iran eine vorläufige Übereinkunft für einen Ausweg aus dem Iran-Krieg gefunden. Zunächst teilte der Vermittler Pakistan mit, dass ein Friedensabkommen erzielt worden sei. Es soll am Freitag in der Schweiz unterzeichnet werden. Auch US-Präsident Trump bestätigte den Abschluss eines Abkommens mit dem Iran. Er genehmige hiermit die Öffnung der Straße von Hormuz für eine mautfreie Schifffahrt und ordne gleichzeitig die sofortige Aufhebung der US-Seeblockade gegen iranische Häfen an, Trump auf seiner Plattform Truth Social. Die deutsche Fußballnationalmannschaft ist mit einem deutlichen Sieg in die WM gestartet. Das Team von Bundestrainer Nagelsmann gewann in Houston gegen den WM-Neuling Curaçao mit 7:1. Die Tore erzielten Metscher, Schlotterbeck, Musiala, Brown, Undav und zweimal Havertz.
2: Am Ende ist es zwar die erwartete klare Nummer, aber zwischendurch haben die deutschen Fans schon verdutzt geguckt. Denn nach einem starken Beginn und dem frühen Tor durch Metscher verliert das deutsche Team die Ordnung. Die Spieler aus der Karibik kommen mit ihrem ersten Torschuss nach 20 Minuten zu ihrem ersten WM-Tor, was die Fans in Blau und Gelb im Stadion in Ekstase versetzt. Doch kurz vor der Halbzeit fängt sich das deutsche Team wieder, erhöht nach und nach und verhindert so eine Blamage zum Auftakt, anders als bei den 2 Weltmeisterschaften davor. Aus Houston, Thomas Bremser.
1: In einer weiteren Partie trennten sich die Niederlande und Japan 2:2 unentschieden. Ein zunächst friedlicher Protest gegen den bevorstehenden G7-Gipfel in Frankreich ist in Genf zunehmend eskaliert. Vermummte warfen zahlreiche Scheiben ein und setzten ein Auto und Müllcontainer in Brand.
3: Es ging alles so friedlich los, aber ein Block von Vermummten hat dem Protest dann seinen hässlichen Stempel aufgedrückt. Die Leute rissen Pflastersteine aus der Erde und Sperrholzplatten von Schaufenstern und schmissen dann die Scheiben ein. An mehreren Stellen ist die Polizei mit Tränengas vorgegangen, was wiederum auch friedliche Demonstranten getroffen hat. Aus Genf, Christiane Ulrich.
1: Die Zugstrecke Hamburg-Hannover ist seit gestern komplett gesperrt für Fern- und Regionalverkehr. Die Bahn will Gleise, Signalanlagen und Bahnhöfe erneuern. Es gibt Ersatzverkehr hauptsächlich mit Bussen. Die Strecke Hamburg-Berlin ist dagegen nach einer Grundsanierung wieder freigegeben worden.

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1: Hallo, Mona hier. Herzlich willkommen, liebe Hörerinnen und Hörer, an Bord einer neuen Folge der Crime Games. Der erste True Crime Podcast zum Mitraten. Unsere erwartete Rätseldauer wird 45 Minuten betragen. Bitte spitzt nun eure Bleistifte, holt eure Blöcke raus und macht es euch gemütlich. Denn nicht nur der Fall in dieser Folge, sondern auch unsere beiden Gäste werden uns einmal um die Welt führen. Ich wünsche eine angenehme Reise. Herzlich willkommen zu den Crime Games, der ersten True Crime Show zum Mitraten. Ich bin Mona und begrüße in diesem Podcast immer zwei Gäste aus dem Crime-Universum. Naja, und euch natürlich, ne? Ja, genau euch. In diesem Podcast wird nämlich nicht nur zugehört, nein, hier wird richtig mitgerätselt. Zusammen mit meinen beiden Gästen versucht ihr nämlich, in jeder Folge einen echten Kriminalfall zu lösen. Wie? Naja, mit viel Fantasie, Spürsinn, aber auch Spontanität und Humor und vor allem mit dem ein oder anderen Spiel. Denn mit jeder Spielrunde kommen wir der Lösung des Falls immer ein Stückchen näher. True Crime meets Spielespaß eben. Wir wollen wissen, was passiert ist, aber natürlich auch, was unseren Gästen auf dem Weg dorthin alles so durch den Kopf geht. Und am Ende der Folge erfahrt ihr dann natürlich auch, was wirklich passiert ist. Und damit ihr als Zuhörende immer fleißig miträtseln könnt, haben wir auch eine ganze Menge Hinweise für euch vorbereitet. Also Notizbuch raus, Trenchcoat an und los geht's, würde ich sagen, oder? Ja, und eben hallo an meinen ersten Gast, der, und das finde ich sehr, sehr schön, in Tansania Radfahren gelernt hat. In Hessen Bruch rechnen und in Bayern Altgriechisch. Herrlich. Mittlerweile wohnt und schreibt und lebt er in meiner Heimatstadt in Nürnberg. Herzlich willkommen, Lukas Fassner.
2: Ja, danke Mona, dass ich hier sein darf. Ich freue mich sehr.
1: Sehr, sehr gerne. Ich freue mich auch. Da hätten wir also schon mal Afrika und Deutschland auf unserer Weltkarte abgehakt. Jetzt kommen noch ein paar mehr Länder hinzu. Denn Gast Nummer 2 war am MIT und in Harvard, wo sie unter anderem bei Barack Obamas ehemaligen Sicherheitsberater Cyber Security studiert hat, was man halt so macht. Begleitete Goldschürferinnen in Uganda, ebenso wie Roboterforscher in Tokio. Schön, dass du dabei bist, Eva Wolfsangel.
3: Ja, hallo, ich freue mich auch sehr, vielen Dank.
1: Das ist spannend, wir lernen euch gleich noch besser kennen und vor allem eure Stationen im Leben. Jetzt steigen wir aber erstmal in unseren Fall ein und starten mit unserer Story-Prämisse. Wir befinden uns in einem modernen Bürogebäude in einer Großstadt, rund 700 Kilometer südlich von München. Dort starrt gerade eine Handvoll Menschen auf einen Bildschirm, dann brechen sie auf einmal den Jubel aus und eine Frau klopft ihrem Kollegen auf die Schulter und ruft Bravo! Jetzt die Frage an euch, total aus der Kalten, ich weiß, ein bisschen gemein, aber einfach aus dem Bauch raus. Was denkt ihr, wo sind wir? Ein ganz schneller Tipp.
3: Jetzt falle ich natürlich voll auf durch meine miserablen Geografiekenntnisse. Wie weit muss man gehen? Also es ist wahrscheinlich Genua oder sowas.
1: Mhm. Und was sagt Lukas?
2: Ja, bravo.
1: Googelst du da nebenbei?
2: Nein, ich denke nach. Also bravo klingt ja super italienisch, würde ich sagen. Also ich bin da ganz bei Eva. Das ist in Italien.
1: Mhm, sehr und gut.
2: Bürogebäude, also in Süditalien. Naja, wahrscheinlich sind Bürogebäude in Rom, oder? Ich würde sagen, wir gehen direkt nach Rom.
1: Sehr gut. Und warum feiern die Leute jetzt dort?
3: Hat jemand ein Fußballspiel gewonnen?
2: Ja, wir sind ja in einem Bürogebäude, das muss ja eine Rolle spielen, ne? Also zum Beispiel, dass das neue Präsidentin ist, das wird ja auch woanders gefeiert als in einem Bürogebäude.
1: Also, was feiern die da?
3: Na, wenn es der World Cup zum Beispiel ist, das vielleicht mit der Zeitverschiebung, dass mitten am Arbeitstag dieses Fußballspiel zu Ende ist und deswegen sind sie im Bürogebäude.
2: Mhm. Ich denke, es muss ja was mit Wirtschaft zu tun haben, oder wenn es um ein Büro geht.
1: Was denn dann, Lukas? Sag doch.
2: Ah, die feiern vielleicht, dass Italien, hat Italien es nicht auch gesagt, dass es diese Übergewinne gibt, die jetzt besteuert werden?
1: Mhm. Und ich sag's euch.
3: Okay. Sind wir so schlecht, oder was?
1: Das war auch sehr gemein, ihr hattet kaum Anhaltspunkte, die gibt es aber jetzt. Passt auf. Wir befinden uns im Hauptsitz der DIA, einer Spezialeinheit der italienischen Staatspolizei. Und die Ermittelnden jubeln, denn sie sind soeben einem Verbrecher auf die Spur gekommen.
3: Mhm. Ah, das muss ein Cyberverbrecher gewesen sein, wenn es am Computer passiert ist im Bürogebäude.
1: Soweit so gut.
3: Sehe ich meine Chancen schon steigen, wo es doch nicht um Wirtschaft geht.
1: Dazu werde ich mich noch nicht äußern, aber jetzt lernen wir euch erstmal kennen. Jetzt sind wir quasi gelandet in Italien, können es auch von unserer Bucketlist streichen. Ihr seht, ich habe nicht zu viel versprochen, weil uns der Fall um die Welt führt, genauso wie eure Berufe oder euer Leben. Liebe Eva, du bist eigentlich Kultur Wissenschaftlerin, schreibst aber über Informatik. Wie ist das passiert?
3: Ja, weil ich gemerkt habe, dass es ganz spannend ist, Informatik. Leider erst nach dem Studium. Ich meine, mein Studium war auch spannend. Ich habe das auch sehr gerne gemacht. Und eigentlich glaube ich, ist es ganz gut, dass ich jetzt gemerkt habe, dass Informatik und eben Roboter, künstliche Intelligenz und eben Cyberthemen interessant sind. Cybercrime mag ich besonders gern, weil mir durch meinen Hintergrund es natürlich hilft, solche Dinge zu erklären und Dinge runterzubrechen und einfacher zu erklären, worum es da eigentlich geht.
1: Also bedingt sich das mit der Kulturwissenschaft und den Informatik hat das einen Vorteil, dass du da uns das besser erklären kannst, oder wie würdest du es sagen?
3: Gewissermaßen, genau. Also weil ich nicht zu sehr vom Fach bin, das heißt, ich neige nicht zum Fachidiotentum sozusagen. Also ich merke, dass vor allem viele Leute, die aus der Informatik kommen, denen es nicht leicht fällt, Dinge so zu erklären, dass die normalen Menschen da draußen die verstehen können. Und das ist natürlich mein Vorteil, weil ich auch nicht vom Fach bin, erkenne ich viel besser die Punkte, an denen man auch was erklären muss zum Beispiel. Und offenbar fällt es mir trotzdem leicht, die Themen zu verstehen und eben im Dialog dann so runterzubrechen, dass die Menschen sie verstehen können.
1: Sehr, sehr spannend. Jetzt haben wir anfangs gehört, MIT, Harvard, Goldschürfen in Uganda und Roboterforscher in Tokio. Erlebst du das alles durch den Beruf oder wie ist das entstanden?
3: Ja, also das ist das Schöne, genau, dass dieser Beruf nicht nur erlaubt, unglaublich neugierig zu sein und alle Fragen zu stellen, die einen so beschäftigen, sondern ja, schönerweise auch wirklich für mich viele Erlebnisse und Reisen machen lässt. Also für das Buch war ich ja zum Beispiel auch viel in Russland und in der Ukraine und habe da auch viel total spannende Sachen gesehen. Und so, ja, es kriegt man schon viel mit von der Welt und genau, dann, klar, dann muss man irgendwann alles aufschreiben und das ist
1: klar.
3: Manchmal der anstrengende Part dabei, aber auch das klappt ja ganz gut.
1: Was war die spannendste oder vielleicht lehrreichste Reise von dir?
3: Wow, boah, gute Frage. Also jetzt in jüngster Zeit, würde ich sagen, tatsächlich die nach Russland, weil mir da so, da habe ich ja einen ehemaligen Cyberkriminellen getroffen und da ist mir so klar geworden, wie die, wie die ticken, ja, also wie, was das Hacking so reizvoll macht. Und wir sind manche Menschen, die entscheiden, kriminell zu werden durchs Hacking und andere sich entscheiden, zum Beispiel Sicherheitsforscher zu werden und eben fürs Gute zu arbeiten. Das fand ich super spannend. Aber natürlich die anderen Reisen nach Uganda oder ich war auch mal in Indien, sind auch total spannend. So jetzt von der kulturellen Geschichte her, ne, kriegt man nochmal so ganz andere Lebenseinstellungen mit, wobei ja in Russland durchaus auch.
1: Das stimmt. Lukas, du musst uns jetzt auf jeden Fall erklären, warum du ausgerechnet in Tansania Radfahren gelernt hast.
2: Weil ich da groß geworden bin. Meine Eltern haben da gearbeitet und ich war da Kind und irgendwo lernt man eben Radfahren und zufälligerweise dann dort, wo man ist. Und ja, das war ganz schön. Ich fahre immer noch gerne Rad.
1: Schön. Ich habe da Radfahren gelernt, wo du jetzt wohnst, in Nürnberg nämlich. So schließt sich der Kreis irgendwo in Ton, falls du das was sagst. Siehst du? Ja. Und dann hast du deine Liebe zur Sprache gefunden. Altgriechisch, Germanistik, Linguistik studiert. Dann machst du auch noch Poetry Slam und leitest sogar eine Poetry Slam Werkstatt. Und dann hast du auch noch ein Faible für antike Metrik. Woher kommt diese Liebe zur Sprache und dieses Sprachgefühl?
2: Ja, das ist eine große Frage. Ich würde sagen, es ist ja für viele Leute so, dass sie eine Sache haben, die ihnen gut gefällt. Und es ist schwer zu sagen, warum. Also man stößt drauf und stellt fest, mir gelingt es vielleicht leichter als anderen. Also es hat bestimmt was damit zu tun, dass du als Kind, als Jugendlicher feststellst, dass es ein Weg für dich, einen Zugang zur Welt zu finden, der für dich besser funktioniert als für andere. Und ich habe schon in der Grundschule Gedichte auswendig gelernt und dann in der Unterstufe, also so 5., 6. Klasse, welche geschrieben, die man auf keinen Fall irgendwem zeigen sollte natürlich.
1: Noch nie irgendjemandem gezeigt.
3: Vielleicht musst du heute noch eins vorlesen davon.
2: Schiller hat es doch auch gesagt irgendwie, oder hat er nicht sogar seine ganzen Sachen verbrannt, die er mit 11 geschrieben hat? Es gibt so eine Anekdote, die ich im Kopf habe. Ja, und ich kann ihn sehr gut nachvollziehen,
1: okay,
2: ohne mich auf eine Stufe mit ihm stellen zu wollen. Ja, ich habe mein ganzes Leben lang große Freude daran gehabt, mit Leuten in Kontakt zu treten. Und ich empfinde mich als sehr soziales Wesen und das geht natürlich sehr gut über Sprache.
1: Schön. Jetzt hättest du ja auch Reiseblogger werden können. Woher die Liebe für die Krimis?
2: Das hat sich so ein bisschen zufällig ergeben. Ich habe World War Z mit Brad Pitt geschaut, 2013 oder so. Mein Kumpel mir gesagt hat, lass uns den gucken. Und dann habe ich einen Trailer angefangen und dann sieht man, wie so ein Hubschrauber kreist und dann irgend so ein UN-Mitarbeiter feststellt, irgendwas passt nicht und dann stehen die im Stau, er mit seiner Familie und der Stau wird immer länger. Und ich hatte das Gefühl, da geht es jetzt darum, dass die ganzen Menschen, die 99%, das war so kurz nach Occupy Wall Street, so richtig sauer sind und die jetzt auf die Straßen gehen. Und dann dachte ich, so ein spannendes Setting, weil ich mir das eh überlegt habe, das wird doch passieren irgendwann, ne, wenn die Umverteilung nicht strukturiert abläuft, dann knallt's eben. Mhm. Und dann war ich in diesem Film drin mit dem Kumpel von mir und nach 10 Minuten habe ich den gefragt, sag mal, ist das kein Aufstand, das sind einfach Zombies, oder? Und er hat gemeint, ja klar, ich habe mich eh gewundert, warum du mitkommst, du guckst doch keine Zombie-Filme. Und dann war ich einfach 2 Stunden in diesem Zombie-Film, der auch wirklich keiner von den ganz guten war. Ja, und ich habe halt gedacht, boah, wie schön wäre das gewesen, wenn einfach das Menschen gewesen wären, die sagen, mir reicht's jetzt, ich gehe auf die Straße. Occupy Wall Street in nochmal viel größer globalisiert. Und dann habe ich gesagt, okay, jetzt schreibe ich halt das Buch. Und dann hat sich das ergeben, dass es ein Thriller war, ne? Das war jetzt keine Romanze. Und dann hat Blau Vallée eben gesagt, die verlegen das, die Diplomatin, mein erstes Buch bei Blau Vallée, und haben gemeint, ja, Thriller scheint dir ja zu liegen, hast du Bock, noch mehr Thriller zu machen? Und ich dachte, ja, warum nicht? Und mir macht es auch Spaß, ab und zu so eine Verfolgungsjagd.
1: Weiß der Freund, dass er dein Leben unbeabsichtigt so verändert hat?
2: Ja, ja, tatsächlich steht er in jeder meiner Danksagungen. Also der liest auch meine Bücher immer, bevor ich es meiner Agentin zeige oder dem Verlag.
1: Oh, schön.
2: Und er hat nur eine Aufgabe, nämlich zu sagen, ist nicht so schlecht, Lukas, wie du glaubst. Du kannst es schon wegschicken.
1: Herrlich, was für spannende Geschichten. Wir erfahren gleich noch ganz viel mehr über euch, entdecken euch noch so ein bisschen. Erstmal müsst ihr aber noch einiges bei unserem Fall aufdecken und das machen wir zusammen in Kapitel 1. Ein untergegangener Stern. Wir erinnern uns, wir befinden uns also im Hauptsitz der DEA, einer Spezialeinheit der italienischen Staatspolizei. Die Ermittelnden sind soeben einem Verbrechen auf die Spur gekommen und deswegen jubeln eben alle. Und wir schauen jetzt quasi einem dieser jubelnden Beamten, der gerade an seinem Schreibtisch vor dem Computer sitzt, dem schauen wir quasi jetzt so über die Schulter und sehen auf seinem Bildschirm das Gesicht eines 60-jährigen Mannes. Wir nennen ihn mal Carlo Rossi und die Polizei ist ihm seit sage und schreibe 20 Jahren auf der Spur. Die Frage an euch natürlich, warum? Wer ist denn der Gesuchte? Und das errätselt ihr mir mit unserem ersten Spiel. Was bin ich? Wie in dem normalen Spiel, was bin ich, dürft ihr mir jetzt Ja-Nein-Fragen stellen. Ist die Antwort ja, dann dürft ihr weiter raten und fragen, und zwar so lange, bis die Antwort eben mal Nein ist, und dann ist der oder die andere dran. Okay? Nochmal durchatmen, los geht's. Ihr erratet mir also bitte, was denn unser Carlo Rossi für einen Hauptberuf hat. Okay, als Tipp von mir gibt es vorab, Carlo Rossi leitete das Geschäft einer lokalen Organisation und es war sogar die zweitgrößte ihrer Art in dieser Region. Eva, magst du anfangen?
3: Hat es was mit Autos zu tun?
1: Nein.
3: Ach, schade. Ach,
1: ist schon Lukas dran.
2: Okay. Also ich darf ja auch allgemeinere Fragen stellen am Anfang, ne?
1: Ja, vielleicht muss halt ja, nein. Ja, nein, muss ich sagen. Ja.
2: War er Chef seiner Organisation?
1: Ja.
2: Und das war die Organisation kriminell angelegt?
1: Ja.
2: Also hat es vielleicht was mit der Mafia zu tun?
1: Ja.
2: Wenn wir in Italien sind, Klischee bestätigt. Mhm. Okay. Das heißt, es ist die zweitgrößte Mafia-Organisation Italiens gewesen, der er vorstand.
1: Ja. Mhm.
2: Ja. Und war da relativ lange Capo di tutti capi.
1: Mhm.
2: Ja. Aber das ist doch nicht sein Job.
1: Also es ist schon sein Job. Vielleicht möchtest du noch, ich meine, du bist so gut dabei, vielleicht möchtest du noch seine Position errätseln, wenn du schon so dabei bist in dieser Mafia.
2: Na, ich dachte, Capo di tutti capi ist ja die Position, ne? Also er ist der Pate, der Don.
1: Er ist der Chef, genau.
2: Ja.
1: Das war das nochmal für alle. Ja, sehr gut. Guck mal, da kriegst du von mir. Herrlich. Ja. 100 Punkte Antwort. Komm, wir machen gleich weiter. Carlo Rossi, sizilianischer Mafiaboss, arbeitet nämlich noch in einem ehrbaren Zweitberuf sozusagen. Was könnte der denn gewesen sein? Gleiches Spiel, ihr ratet einfach weiter.
3: Jetzt komm, krieg den undankbaren Job. Also ich weiß, das hat nichts mit Autos zu tun. hat er irgendwas verkauft in dem Beruf?
1: Ja, doch.
3: Mhm. Persönlich. Also persönlich im Gegensatz zu online, meine ich.
1: Ja.
3: Hat er dann dazu einen Laden, wo Leute hinkommen können?
1: Auch eine Art Laden, ja, würde ich mal ja sagen.
3: Mhm. Und das macht er nebenher, ja, neben der Mafia-Tätigkeit.
1: Ja, ja. Als nichts mit der Mafia zu tun.
3: Und das sind Dinge, die man anfassen kann, die er verkauft?
1: Anfassen würde ich jetzt nicht sagen. Also man kann es anfassen, aber das macht man eigentlich nicht normalerweise.
3: Okay, ich glaube, da ist Lukas dran, oder? Das war ein Nein.
2: Also handelt es sich um keine Dienstleistung?
1: Das wiederum schon.
2: Okay, also man kann eine Dienstleistung, die man anfassen kann.
1: Hm. Die man anfassen könnte, aber man macht es nicht.
3: Kommt es irgendwie aus der Banking- oder Versicherungsbranche?
1: Mm-mm. Ganz weit weg. Wir sind in Bella Italia. Was machen die da gerne?
3: Ah, Mist, ich hab die Idee, aber ich bin nicht mehr dran.
1: Lukas, was hast du gesagt?
2: Ja, die essen da gerne.
3: So.
2: Aber Essen kann man ja extrem gut anfassen, würde ich sagen. Zum Beispiel eine Pizza kann ich doch sehr gut mit Händen anfassen.
1: Das stimmt, aber normalerweise isst man ja mit Besteck.
2: Oh ja, okay. Also seine Dienstleistung ist, er hat einen Laden, er hat ein Restaurant, er ist Restaurantbetreiber.
1: Ja, richtig. Und was macht er da, die Position jetzt noch ganz genau? Er macht sogar was richtig da.
2: Arbeitet er mit dem Kopf?
1: Auch, ja.
2: Hm? Auch mit den Händen. Also ja. Er darf, dann ist er wohl ein Koch.
1: Ja. Herrlich. Sehr schön. Ganz genau. Unser Mafia-Boss ist Koch. Zwei Leidenschaften, die er da vereint hat in seinem Beruf. Jetzt lernen wir erst euch noch mal ein bisschen besser kennen. Lukas, du leitest eine Poetry Slam Werkstatt mit Mittelschüler und Mittelschülerinnen der Nürnberger Südstadt. Wer nicht aus Nürnberg kommt, ist zum Teil die Nürnberger Südstadt ein sozial benachteiligter Stadtteil mit so einem besonderen Entwicklungsbedarf. Und daraus ist ein Dokumentarfilm entstanden, Südstadthelden, für den du auch ausgezeichnet wurdest. Erstmal Glückwunsch dazu. Sehr schönes Projekt. Ich habe nur den Trailer gesehen auf deiner Webseite und ich hatte schon Tränen im Knopfloch, weil das ja so ein schönes Projekt ist. Was hat denn dir dieses Projekt gegeben?
2: Mehr als allen anderen, glaube ich, die da mitgemacht haben. Ich glaube, das hat mich nochmal mehr bestärkt, ne, wie man am besten mit Menschen umgeht, nämlich aufmerksam und ein bisschen demütig, also nicht zu sehr glaubt, dass man selber alles weiß.
1: Und du hast quasi diesen Schülern und Schülerinnen ja beim Poetry-Schreiben geholfen. So kann man es zusammenfassen in diesem Projekt, oder?
2: Ja, und die haben mir geholfen, nicht auszurasten, würde ich sagen, und zu lernen, geduldig zu bleiben. Ja, genau, aber das Konzept war insgesamt, wir haben das ein halbes Jahr gemacht, mit der Kamera begleitet, wie ich mit diesen Kindern, die jetzt nicht so viel mit Literatur am Hut haben, die Texte entwickle und dann später auch die Kinder, die die Texte vortragen lasse und dann gucken, wie das wird. Und die ersten, ich glaube, 14 Termine waren auch nur Scheitern. Und dann irgendwann sind wir mit denen auf die Bühne und die haben gemerkt, oh, sie können wirklich was und sie sind vor Publikum, dass es honorieren kann. Dann kommt positives Feedback, was sie sonst nicht kennen. Und dann habe ich sie langsam so weit gehabt, dass sie gemerkt haben, oh, das bringt ihnen ja irgendwas. Und dann ging es besser und dann sind sie auch immer mehr aufgetreten.
1: Wie gesagt, sehr, sehr schön anzugucken. Und Eva, du warst am MIT und in Harvard, wo du unter anderem eben bei Barack Obamas ehemaligem Sicherheitsberater für Cybersecurity studiert hast. Wie war das denn? Gab es da spannende Geschichten oder durfte er irgendwann nicht weiter erzählen, sonst hätte er euch alle umbringen müssen?
3: Ich hab's überlebt. Nee, es gab ohne Ende spannende Geschichten, also wirklich ohne Ende. Also der hat sehr, sehr viel auch aus dem Nähkästchen geplaudert. Wir haben ganz viel so Rollenspiele auch gemacht. Also er war dann der US-Präsident und wir waren die Leute, die ihn beraten mussten und so weiter. Mhm. Natürlich musste ich immer wieder in so Rollenspielen auch die Presse spielen, weil ich war die einzige Journalistin in dem Kurs. Die Presse, die was rauskriegen wollte. Und dann musste ich auch mal die Öffentlichkeitsarbeit von dem betroffenen Unternehmen spielen, was angegriffen worden ist und so. Das war total spannend, aber vor allem natürlich war es interessant, die vielen wahren Geschichten durchzuspielen, die passiert sind natürlich, ja, gerade in der Zeit im Thema Cybercrime und auch staatlich organisierte Cyberangriffe zwischen China, USA, Russland, Iran. Also da gab es wirklich spannende Sachen zu berichten. Und auch wenn es klingt so ein bisschen elitär, ne? Ich war in Harvard. Ich hatte so ein Fellowship für Journalistinnen. Das heißt, ich durfte mich quasi ein Jahr lang da bezahlt fortbilden und
1: Hammer.
3: Im Prinzip ziemlich frei auswählen, was ich mache. Und dieses Cyberthema ist bei mir immer größer geworden, dadurch, weil ich gemerkt habe, da stecken so viele eben Geschichten drin, die wie ein Krimi sind. Man sich dachte, okay, das ist eigentlich was man aufschreiben sollte. Oder viele von diesen Geschichten könnte man aufschreiben. Und für Leute, die gerne spannende Geschichten lesen und dann quasi nebenbei noch was lernen über die Realität und Cybercrime und wie sie sich eben auch schützen können vor Cyberangriffen.
1: Ja, das hast du ja dann auch gemacht. Sag mal ganz kurz, ist eine Geschichte, die du immer sehr gerne erzählst?
3: Also super spannend fand ich tatsächlich, wie Maersk, das Unternehmen Maersk, quasi bei einem Cyberangriff fast pleite gegangen ist. Dieser Angriff beruhte auf einer Cyberwaffe, unter anderem die der NSA, also dem US-Geheimdienst, geklaut worden ist. Und man weiß bis heute nicht genau wieso, ob das Insider waren oder ob die wirklich gehackt worden sind vom russischen Geheimdienst. Das ist ein bisschen unklar, aber jedenfalls wurden denen Cyberwaffen geklaut und die man sich so vorstellen kann, sind Cyberwaffen der NSA natürlich besonders gute Cyberwaffen.
1: Hoffentlich, ja.
3: Ja, oder auch leider. Die Cyberwaffen bestehen ja daraus, dass es Sicherheitslücken sind, die entdeckt haben oder erforscht haben und die sie nicht gemeldet haben an Microsoft in dem Fall, wo die Sicherheitslücke stand, sondern eben für sich behalten haben, damit sie einsetzen können. Und dann wurde zwar, als dann klar wurde, dass die entwendet worden ist von Kriminellen, wurde zwar Microsoft informiert und die wurde dann ziemlich schnell geschlossen, also da wurde dann so ein Patch, so ein Update bereitgestellt, aber es hat ewig gedauert, bis alle Computer gepatcht waren und das haben die Kriminellen ausgenutzt, die dann diesen NotPetya-Angriff, oder genau genommen weiß man inzwischen, dass es keine Kriminellen waren, sondern auch der russische Geheimdienst, der diesen Angriff dann gespielt hat, der eigentlich die Ukraine vor allem treffen sollte, aber der hat alle Unternehmen getroffen, die in der Ukraine Geschäfte machen, und Maersk, dieser große Logistikdienstleister, der übrigens ein Drittel aller Bananen verschifft, habe ich dann, also der ist wirklich groß, habe ich dann gelernt. Und wenn man mal drauf achtet, sieht man ganz viele Container mit Maersk drauf. Also, yeah. Und der ist verschlüsselt worden dann in so einer Art Ransomware-Attacke, und inzwischen, dann hat man gemerkt, das war unwiederbringlich verschlüsselt, also die konnten auch, hätte kein Lösegeld geholfen. Und die, weil die halt so ein Backup-System hatten, was sich gegenseitig updatet, weltweit waren innerhalb von Minuten alle Computer von denen verschlüsselt, wirklich alle, und die kamen an nichts mehr dran und hatten, auch die Backups waren eben miteinander verbunden, das heißt, die Backups wurden auch alle wunderschön verschlüsselt und die Daten waren weg und die konnten wirklich, konnten sich nicht mal mehr erreichen, die Telefonanlage hat natürlich nicht funktioniert, und dann haben sich die Containerschiffe gestaut, tatsächlich in den Häfen, weil das alles digitalisiert ist, also die, da weiß niemand, wenn so ein Schiff ankommt, wo kommen die Container hin, weil das nur digital ausgelesen werden kann, das war alles verschlüsselt, die LKWs kamen von der anderen Seite von der Straße aus, riesige Staus am Hafentor, aber ja, niemand wusste ja, welchen Container die übernehmen sollen. Ja. Es war ein riesengroßes Chaos und es hat Wochen gedauert, bis sie erstmal die ganzen Häfen wieder frei bekommen haben und bis sie überhaupt ihre Mitarbeiter wieder gefunden haben. Also die waren dann wurden nach Hause geschickt an dem Tag, und dann hat sie ja niemanden mehr erreichen können. Also da haben Leute erzählt, sie haben dann wochenlang nichts gehört, und dann hieß es so, jetzt kommt zurück, wir machen weiter, und dann fiel auf, ups, wir können ja gar nicht weitermachen, wir haben kein Backup. Also die zentralen Systeme und auch eben das, was man so das Herz von so einem Unternehmen, das heißt Domain Controller, wo quasi die ganze IT organisiert ist, das wäre das, was man mindestens gebraucht hätte, um das wieder aufzubauen. Dann kam raus irgendwie, Mist, auch das ist verschlüsselt. Und irgendwann, also wirklich kurz bevor sie gesagt haben, okay, vergiss es, wir sind einfach jetzt weg vom Fenster, ist jemandem eingefallen, dass in irgendeinem kleinen Office irgendwo in Afrika, ich glaube in Ghana, dass da zu dem Zeitpunkt das Internet ausgefallen war, als der Angriff war, und seither dieser eine Server offline ist und dass da noch eine Kopie von diesem Domain-Controller, von dieser wichtigen Datei drauf ist. Und dann ist jemand persönlich hingeflogen, weil das Internet viel zu schwach war, um das online zu übertragen, und hat quasi eine Festplatte geholt mit dem wertvollen Ding drauf. Und so konnten die wieder aufgebaut werden, und da hat man einfach so wahnsinnig viel draus gelernt. Und genau, ich habe jetzt für das Buch mit dem Sicherheitschef von Maersk gesprochen, der mir erzählt hat, wie sie halt seither agieren, und der halt einfach auch total viel weitergeben kann an andere Unternehmen, ne, und denen zeigen kann, also erklären kann, worauf kommt es an, was haben wir alles falsch gemacht und was müsst ihr auf jeden Fall anders machen. Also das fand ich eine super spannende Geschichte. Also einfach so tief reinzuschauen in diese ganze Geschichte fand ich super interessant.
4: Ein Internetausfall, der eine komplette Firma gerettet hat in dem Moment. Das ist
3: und
4: ja
3: wirklich, also der größte Logistikdienstleister, also wirklich einfach die
4: Wahnsinn.
3: Ja, also ein Riese, ja. Also das
4: ist spannend. Wir hören bestimmt noch ganz viel weitere solcher spannender Geschichten. Erstmal haben wir ja selber einen spannenden Fall zu lösen. Ich fasse euch nochmal kurz zusammen. Carlo Rossi ist ein sizilianischer Mafiaboss, der in den 90er Jahren die Geschäfte der Stida, also einem Ableger der berüchtigten Cosa Nostra, geleitet hat. Also Geldwäsche, Drogen, Schutzgeld, das alles war so sein Geschäft. Nebenbei war er aber Koch und leitete zur Tarnung sogar ein eigenes Restaurant. Das alles war dann jedoch vorbei, als unser Carlo bei einer Schießerei irrtümlicherweise einen Zivilisten erschossen hatte. Ab da war ihm nämlich der berühmte Mafiajäger und Richter Giovanni Falcone auf den Fersen. Unser Mafiaboss Carlo musste dann also untertauchen und ist dann tatsächlich auch verschwunden, zumindest bis 1989. Denn da hat ihn eben dieser berühmte Mafiajäger und Richter Giovanni Falcone dann aufgespürt und auch eingebuchtet. Und dieser

0: Eigentlich, denn nur 4 Jahre später gelingt Carlo Rossi eine medienträchtige Flucht. Und ihr ahnt es, genau, denn wie Carlo jetzt diese Flucht gelingt, das will ich natürlich wieder mal von euch wissen in unserem nächsten Spiel. Zuhören. Ihr rekonstruiert mir jetzt quasi anhand der folgenden Audiodatei so ein bisschen die Situation. Ja, wir haben so ein paar Audiohinweise vorbereitet, die stellen symbolisch diese Situation dar. Wir waren alle nicht dabei, wir wissen alle nicht genau, wie es geklungen hat. Aber ihr guckt mal, was ihr da so raushört. Okay? Achtung, geht los.
1: ICS 68, die erste.
2: Action!
0: Okay, was habt ihr rausgehört?
3: Also der Fall wurde offenbar verfilmt oder jedenfalls war es eine Filmaufnahme, die wir gehört haben, ne, mit möglicherweise sehr vielen Statisten, die alle wie echte ItalienerInnen laut gesprochen und geschrien haben.
0: Genau, also guck mal, kriegst auch du die 100 Punkte, es war ein Filmdreh. Yeah. Sehr schön, genau. Und wie kann man jetzt diesen Filmdreh für eine Flucht nutzen? Habt ihr da noch eine Idee?
4: Vielleicht wurde in einem Gefängnis gefilmt. Und die Insassen haben Statistenrollen übernommen und dann hat er sich austauschen lassen mit jemandem, der eine Statistenrolle von außen übernommen hat.
0: Ja, komm, ich geh.
3: Cool.
0: In die Richtung geht. Sehr gut. Also am 26. Juni 2002 dient eben dieses römische Gefängnis als Kulisse für einen italienischen Fernsehfilm. ICS heißt er. Und während des Drehs versucht ein Häftling, über eine Wand zu klettern. Ein geplantes Ableckungsmanöver, fragt man sich da. Vielleicht, denn unser Carlo jedenfalls nutzt die Verwirrung und mischt sich unter eine Gruppe von Besuchenden, Filmcrew und Statisten und kann so tatsächlich unbehelligt entkommen. Das klingt schon ein bisschen nach einem Buch, das du schreiben könntest, Lukas, oder?
4: Ja, ja.
3: Ich dachte auch, wenn du sofort drauf kommst, ist es bestimmt.
4: Das Schöne ist ja beim Recherchieren, dass ich manchmal denke, boah, die Sachen, die sind so abwegig, das glaubt mir niemand. Und dann stelle ich fest, in Wirklichkeit ist es noch viel krasser.
3: Ist noch viel krasser.
4: Und dann muss ich es manchmal ein bisschen so runterjustieren, damit es plausibel bleibt.
0: Siehste, ja. Ich glaube, Eva kann dir da auch spannenden Input geben.
3: Ich fand auch, dass eigentlich die Realität tatsächlich die besten Krimis eigentlich schreibt, ne? Also einfach nur die Realität aufschreiben und es ist spannend genug.
4: Ah, da hätte ich ja wieder zum Beispiel gedacht, bei Maersk, nie im Leben haben die ihr Backup-System mit dem Laufenden zusammengeschaltet.
3: Das kannst kann du gar nicht bringen. So absurd aufschreiben, wie es in Wirklichkeit ist, nämlich, genau.
4: Die ganzen ITler, die das lesen würden, sagen, okay, jetzt hast du aber schlampig geschrieben, jetzt hast du schlampig geplottet, weil nichts eingefallen ist, wie das System crasht.
0: Ja, da geht der Lektor drüber und sagt, also Lukas, da musst du nochmal ran.
3: Das ist viel einfacher dann zu sagen, hier ist alles wahr.
0: Eva, wir haben ja schon gesagt, dir ist total spannend deine Erzählweise, weil du es schaffst, komplexe wissenschaftliche und vor allem technische Zusammenhänge in Reportagen oder in Storytelling zu verpacken und zu erzählen und das eben lebendig und verständlich zu machen. Die Frage ist, wie schaffst du das? Weil ich glaube, wir hatten alle schon mal dieses Gespräch, Mama, nein, du hast nicht das Internet gelöscht, aber wir können das immer eben nicht so erzählen, weil meine Mama guckt mich immer mit großen Augen an und versteht nicht, was ich da sage. Ist Mama deine Kontrollinstanz, dass du sagst, Mama, ich lese dir jetzt was vor? Verstehst du das? Ist es richtig? Und dann kannst du es als Artikel rausbringen oder wie schaffst du das?
3: Nicht ganz, aber tatsächlich, also ich hatte so ein Durchbruchserlebnis, da habe ich über virtuelle Realität geschrieben und das war total spannend. Ich habe Leute kennengelernt quasi in der virtuellen Realität schon vor ein paar Jahren. Also das war lange bevor alle vom Metaverse gesprochen haben und habe die quasi in so einem Social VR Meeting Space getroffen und eine Witwe aus Kuwait City da getroffen und habe mit der ganz viel gesprochen und wir haben ganz viel auch philosophiert und es war natürlich spannend, weil sie Muslimin ist, strenggläubig und die, also wir haben ganz viel auch über Religion und auch über Erziehung gesprochen, weil sie auch eine Tochter hat und ganz halt bei ganz vielen Sachen ganz anders drauf war. Dann habe ich irgendwann beschlossen, ich will die mal in ihrem echten Leben besuchen. Also und zwar war es so, ich hatte das Gefühl, diese Menschen, die ich da so viel getroffen habe im Virtuellen, also ich war halt einfach nur hier in meinem normalen Wohnzimmer mit diesem Headset und der Brille auf. Genau, aber ich hatte gleichzeitig das Gefühl, man ist ja hingebeamt in so einen anderen Ort. Das haben sich damals noch nicht viele vorstellen können. Jetzt haben es ja schon viele probiert mit VR oder mit so, genau, VR-Spielen. Damals war das irgendwie

0: noch nicht so verbreitet. Und deswegen haben meine Freundinnen und Freunde und auch meine Familie immer gesagt, boah, Eva, du lässt dich da in was reinziehen. Das ist doch dieses Internet, das ist doch alles nur falsch. Die Menschen machen dir was vor, sind ja alle gar nicht echt, die lügen dich an. Und ich habe gesagt, nein, ich habe das Gefühl, die sind so authentisch. Ich rede ja mit denen nächtelang. Ich sehe auch, wie sie den Kopf bewegen. Ich sehe die Gestik und vor allem höre ich eben die Stimme. Ich habe das Gefühl, ich kenne die wirklich, ich weiß, wie die sind. Und dann habe ich quasi, um das zu testen, habe ich die alle besucht in ihrem echten Leben. Also bin nach Kuwait City und in die USA gereist und nach Jerusalem. Da habe ich noch eingetroffen und habe die alle besucht und geschaut, wie das ist. Und dann habe ich eine Reportage geschrieben, wo ich eben diese Besuche und diese Zeit im Virtuellen geschrieben habe, plus den Hintergrund. Also wie erklärt es die Hirnforschung, dass sich das alles so echt anfühlt? Was gibt es so im Interaction Design? Was machen denn so Spiele Design, dass es sich echt anfühlt. Mhm. Wie ist es in Wirklichkeit? Wo ist eigentlich unser Bewusstsein lokalisiert? Das habe ich bis heute nicht rausgefunden. Das gibt es nämlich, weiß man auch gar nicht so. Aber weil ich jetzt gehört habe, mein Bewusstsein ist in dem Fall in diesem Avatar drin gewesen. Ne? Also ich war nicht mehr in meinem Wohnzimmer, sondern mein Bewusstsein war in diesem Avatar, in diesem Raum, den es eigentlich gar nicht gibt. Das habe ich alles aufgeschrieben und das hat meine Mutter gelesen und hat gesagt, weißt du, ich dachte ja erst, virtuelle Realität ist, damit habe ich ja nichts zu tun, das finde ich total langweilig, Technikthemen. Aber ich habe angefangen zu lesen und ich konnte nicht mehr aufhören. Danach habe ich verstanden, was es ist. Und das finde ich ist schon ein, also da kommt meine Mutter jetzt drin vor. Ich frage sie aber nicht jedes Mal, wenn ich was schreibe.
1: Aber ich sage in Zukunft einfach, Mama, lies Evas Artikel und dann wirst du es schon checken. Also wirklich, das finde ich wirklich schön, wie du das schaffst. Und jetzt haben wir ja gerade auch diesen neuen Hype, künstliche Intelligenz und vor allem dieser Chat-GPT, der ja irgendwie gerade überall rumschwirrt, also ein fortschrittlicher Chatbot, der menschenähnlich kommuniziert, der ja sogar auch Bücher schreiben kann, genauso wie Masterarbeiten und Songs und Referate und was weiß ich. Macht dir das gar keine Angst?
0: Nee, es macht mir keine Angst, weil ich schon lange über das Thema, also KI auch schreibe und auch die Anfänge von diesen Chatbots mitbekommen habe und so. Jetzt habe ich ein bisschen überlegt, inzwischen können die ja sehr eloquent schreiben. Ja. Das Problem ist natürlich immer noch, dass sie sich Geschichten ausdenken und ich als Journalistin denke mir ja keine Geschichten aus. Und tatsächlich glaube ich, der Teil, also dieser Teil mit der Recherche, das wird natürlich nicht gehen maschinell. Also klar, wir können recherchieren in Quellen, die es schon gibt, im Internet, das wird bestimmt kommen so. Aber neue Dinge jetzt, wie diese Roboterforscher zu begleiten und daraus eine Geschichte zu machen, da fehlt mir wirklich jede Idee, wie das mit KI gehen soll. Also ich glaube, dieses wirklich spannende, komplexe Zusammenhänge recherchieren, die nicht schon aufgeschrieben sind, das werde einfach weiterhin ich machen. Und das freut mich auch.
1: Dann fragen wir doch mal Lukas, bereitet dir das Kopfschmerzen, dass wirklich da so ein Chat-GPT irgendwelche Bücher schreiben kann, die gut wirken oder total echt wirken? Denk mal über sowas nach.
2: Ja, schon. Also ich habe auch ein KI-Buch tatsächlich, das bei Blau Vallée, glaube ich, im Frühjahr 24 rauskommt. Das spielt 10.000 Jahre in der Zukunft, also das ist noch einmal alles anders. Aber ich finde das Thema auch schon sehr spannend. Mhm. Ich glaube allerdings, dass das passieren wird wie mit der Musik. Also beim Schreiben, wenn ich dann irgendwie Lo-Fi bisschen 10 Hours Ambient Music to chill and work höre, dann ist es für mich nicht problematisch, wenn es ein Computer erstellt. Aber wenn ich auf ein Konzert gehe, dann will ich, dass es nicht Playback ist. Das heißt, wenn ich in einen Club gehe und da legt ein DJ oder eine DJ auf und dann will ich fest überzeugt sein, dass sie das selber macht, obwohl natürlich die Übergänge inzwischen wunderbar programmierbar sind, ne? Dass man sagt, okay, das ist meine Playlist und ich mische das vor und dann spiele ich das weltweit so oft ich will. Aber trotzdem gehen Leute auf Konzerte und Bands sind ja nicht tot, obwohl es Spotify gibt und die digitale Musikproduktion. Und genauso glaube ich, dass Leute Literatur konsumieren, weil sie wissen wollen, was andere Leute denken. Und das ist was ganz anderes, ne? Wissen zu wollen, was denkt eine KI. Das ist auch spannend. Aber ich glaube schon, dass Menschen prinzipiell eher wissen wollen, was denken andere Menschen. Und ne, die KI jetzt zu fragen, hast du ein Bewusstsein? Das ist eher sowas technophiles, spielerisches. Aber ich definiere mich als Mensch über den Austausch mit Menschen. Deswegen bin ich da relativ entspannt, dass zumindest komplexere Literatur, also da Literatur mit Aussage, sage ich mal, ohne es werten zu wollen, halt von Menschen kommen muss, weil die Aussage, die eine KI trifft, vor allen Dingen jetzt sowieso immer noch nur ein Potpourri aus menschlichen Aussagen ist. Wir sind ja noch gar nicht an dem Punkt, wo die KI eigene Aussagen treffen könnte.
0: Ja, und eben auch rückwärtsgewandt, ne? Wie, also auch da kommt nichts Neues dabei raus, ne? Sondern ihr lernt eben auf Daten aus der Vergangenheit und was Neues wird KI nicht gestalten können, ne? Was wirklich Neues, sondern wie du sagst, Lukas, irgendwie halt eigentlich kopiert sie letztlich, aber wenn auch auf sehr ausgefeilte Weise menschliche Vorbilder, ne?
2: Ja. Ich glaube, eher sie wird uns helfen, ne? So wie jetzt ja mir beim Recherchieren schon einfach das Internet hilft ohne Ende und Google Street View, ich muss da nicht hinreisen, ich schaue mir halt Fotos an. Datenschutzrechtlich ist eine ganz andere Geschichte, aber prinzipiell kann ich auf ganz viele Infos zugreifen und ich kann wahrscheinlich mit ChatGPT auch mir einfach Ideen holen und sagen, ne, sag mal 5 coole Themen, die letztes Jahr eine Rolle gespielt haben. Mhm. Und dann spuckt es halt 5 Themen aus, wenn ich eine Idee brauche. Also Das wird wahrscheinlich noch viel mehr integriert werden in unseren Alltag. Das muss aber kein Nachteil sein, ne? So wie jetzt die Recherche viel einfacher geworden ist. Ja. Ich kann vom Schreibtisch aus recherchieren mit dem Internet und das Schreiben ist viel einfacher geworden, weil ich nicht von Hand schreiben muss.
1: Ja, klar.
2: Deswegen sehe ich die Technik nicht als Feind, wie so oft gilt, glaube ich, das Bild des Werkzeugs. Und die Frage ist, wie wir es verwenden, ne? Ob es zur Waffe wird.
1: Mhm. Wir sprechen gleich noch drüber, dass ja auch bei dir, Lukas, in deinen Büchern Technologie und Verschwörungstheorie und alles verschwimmt. Das machen wir gleich noch. Erstmal haben wir ja noch einen Fall und da steigen wir ein in Kapitel 3. Vermaledeiter Fortschritt. 20 Jahre lang hat man seit der Flucht von Carlo Rossi aus diesem Gefängnis während der Dreharbeiten also nichts mehr von ihm gesehen oder gehört. Doch dann gibt es ganz plötzlich eine heiße Spur. Letzten Endes wird dem ehemaligen Mafia-Boss nämlich ein Bild zum Verhängnis. Und die Frage an euch, die ist natürlich, wie haben die Ermittelnden Carlo Rossi schließlich doch noch gefunden? Und das beantwortet ihr mir mit dem nächsten Spiel. Schnellraterunde. Die geht so, Schlag auf Schlag, ich lese euch eine Frage vor, ihr improvisiert mir jeweils eine Antwort und direkt im Anschluss kläre ich sofort auf, ob ihr recht habt oder nicht. Also Carlo Rossi hat sich unter dem Tarnnamen Manu in ein anderes EU-Land abgesetzt. Welches meint ihr, könnte das denn gewesen sein? Was denkt ihr?
0: Slowenien.
1: Okay.
2: Spanien.
0: Hast du schon wieder recht, oder was?
1: Ja, dort ist der Name Manuel sehr weit verbreitet und er ist halt da quasi der Spitzname. Die Beamten mussten aber nicht nach Spanien fahren, um Carlo Rossis Versteck zu finden, sondern warum? Was?
0: Sie haben Google Street View angeschaut und er war zufällig drauf ernsthaft.
1: Ja? Okay.
2: Das Internet.
1: Ja, du hast schon viel vorweggenommen, Eva. Das stimmt. Ein Foto erstmal. In Deutschland wäre Carlo aber vielleicht nie gefasst worden. Warum? Auch das war schon Teil der Konversation gerade eben. Weil, warum ist das in Deutschland nicht so?
2: Datenschutz.
1: Ja, genau. Da sind viele Gebäude ja unkenntlich gemacht worden. Wonach suchten die Polizisten dann die Bilder konkret ab? Das vielleicht noch?
2: Gesichtserkennung.
1: Ja, aber erstmal tatsächlich noch nach was anderem, hat mit der Geschichte von ihm zu tun.
0: Restaurants, ich nehme das mit Restaurants.
1: Nach Restaurants, Lebensmittelläden, nach all sowas, was mit Restaurants zu tun hat und den Namen Manu im besten Falle ja irgendwo im Titel hatte oder auf ihn lief. Er war ja Koch und das hat er tatsächlich auch nicht aufgegeben. Und tatsächlich fanden sie einen Gemüsehändler mit dem Namen El Huerto del Manu, also der Obstgarten von Manu. Und das war dann der untrügliche Beweis gegen Carlo. Ja, warum quasi? Und da blenden wir jetzt doch nochmal das Bild ein. Guck mal, warum ist dieses Bild, vielleicht beschreibt ihr erstmal, was ihr da seht. Eva, vielleicht magst du mal kurz beschreiben.
0: Also so ein Google Street View Foto tatsächlich mit diesem Laden, wartet der Manu und zwei Männer stehen davor, diskutieren. Und ein weißer Lieferwagen im Hintergrund mit der Tür
1: genau,
0: offen.
1: So ganz viele Obstkisten draußen, Tomatensalat, irgendwelche Äpfel und die scheinen das gerade einzuräumen. Und wieso ist das jetzt der untrügliche Beweis, dass das unser gesuchter Mann ist?
2: Da hängt noch so ein Bild im Schaufenster.
1: Oh, stimmt. Das ist, glaube ich, irgendwas mit Beauty, oder? Okay. Das ist irgendeine Beauty-Anzeige. Das war nicht der Beweis, nee.
0: Na, vermutlich ist er halt der eine Typ auf dem Foto, ne? Also wahrscheinlich der mit dem weißen Hemd. Und weil er mal ihn von vorne sieht, kann man auch ihn dann erkennen.
1: Genau, zwei Männer lehnen so ein bisschen an der Ecke von diesem Laden und der eine in diesem weißen Hemd, du hast es richtig gesagt, guckt auch noch genau in diesem Moment in diese Google Street View Kamera und das ist tatsächlich unser gesuchter Mann.
0: Verrückt, oder? Ernsthaft, die haben wirklich ganz Google Street View ausgewertet und einfach Glück gehabt, dass der in dem Moment da stand. Das gibt's doch gar nicht, oder? Wahnsinn.
1: Wie ihr schon sagt, manchmal schreibt das Leben die besten Geschichten und wenn ihr
0: hätte
1: das
0: ich mich
1: so
0: aber auch sehr gefreut als Ermittler, wenn ich das rausgefunden hätte. Also das verstehe ich auch die Feier vom Anfang.
1: Die Nadel im Heuhaufen. Vielleicht Eva, du warst schon gerade dabei. Ist das eher so Standardermittlung 1x1, so eine Bildersuche oder ist das jetzt wirklich schon ein extremer Glücksgriff oder kommt immer was bei raus bei so einer Bildersuche?
0: Also eine Bildersuche an sich ist, glaube ich, schon Standard, klar, Gesichtserkennung. Mhm. Die Frage ist, wie kommt man an die Bilder von Google Street View dran? Also das stelle ich mir schwierig vor. Also ich glaube nicht, dass Google die einfach so rausgibt, vielleicht aber halt doch, ne? Weil wie sonst soll das gehen? Aber dann an sich mit Gesichtserkennung, ja, es ist tatsächlich inzwischen relativ einfach, Menschen zu finden. Und deswegen ist es ja auch richtig, dass der Datenschutz da drauf guckt. Und das, ja, also weil da gibt's ja gruselige Geschichten auch von Leuten, die auf Demos waren, die dann zwei Fotos gemacht und dann konnte man quasi mit Gesichtserkennung gucken, wo die sonst im Internet auftauchen. Natürlich viele Dinge über die rauskriegen. Also das ist schon was durchaus heikel ist. Also es wird ja nicht nur zur Verbrechersuche genutzt, ich würde sogar sagen, nur minimal zur Verbrechersuche, sondern vielmehr für Stalking zum Beispiel und für solche Sachen oder für Verbrechen, ja, und für auch mal Spione, Geheimdienste, die von undemokratischen Regimes, die ihre Oppositionellen verfolgen und so weiter. Also die Gefahren sind da, glaube ich, tatsächlich größer als die Glücksmomente, die italienische Polizei erlebt hat in dem Fall.
1: Ja, was tatsächlich, weil die wirklich ja nur diese Restaurants und Lebensmittelläden einfach mal abgesucht haben und einfach mal geguckt haben, gibt's die noch, sind die da noch, müssen wir da mal hin und da zufällig wirklich auf genau dieses Bild gestoßen sind.
0: Also es klingt nach sehr viel Handarbeit eigentlich in dem Fall, ne? Und eben nicht nach Automatisierung und Gesichtserkennung. Erst am Ende, als sie das Foto hatten, haben sie vermutlich dann Gesichtserkennung genutzt, um zu sehen, ob es der wirklich ist. Und,
1: ja, also das war wirklich spannend. Also wir haben jetzt als Neuestes so ein JetGPT bla bla bla. Was hat denn schon der Geheimdienst?
0: Wahrscheinlich protokollieren die eben schon lange all unsere Gespräche mit und lassen die automatisch transkribieren. Also was mir wirklich klar geworden ist, so mit, auch mit den Snowden-Enthüllungen zum Beispiel, als der rauskam, war es ja so, dass viele gesagt haben, oh krass, und wir haben das alles für Verschwörungstheorien gehalten, also was die USA, die NSA im Speziellen alles sammelt. Also einfach alles, ne? Auch, also seitdem klebe ich wirklich auch meine Laptop-Kamera ab, weil halt klar ist, wie einfach es ist, die anzusteuern und halt sie aufzumachen, sodass man einem zugucken kann. Das sind interessante Szenen in Snowdens Buch auch drin, also wie er halt Material auswertet, wie ein Vater mit seinem Sohn auf dem Schoß vorm Laptop sitzt, natürlich keine Ahnung hat, dass die NSA zuschaut und so. Ja. Die machen schon immer das, was man sich gerade so vorstellen oder auch nicht vorstellen kann. Also die machen wirklich, also ja, auf jeden Fall mehr als uns jetzt denkbar erscheint. So. Also alles, was ihr euch vorstellen könnt, da bist du sicher auch der Lukas gut dabei, sich für uns zu überlegen, was noch sein könnte, ist vermutlich einfach schon umgesetzt und passiert schon.
1: Wir haben es ja schon gesagt, Lukas, auch bei dir, Fiktion, Technologie, Verschwörungstheorien, alles findet ja auch in deinen Büchern statt. Wie viel davon ist denn Fiktion und wie viel Recherche, dass du auch Quellen aus der Wissenschaft hast? Oder?
2: Na, das ist schon mein Anspruch, ne? Dass alles entweder so ist oder so möglich ist. Mhm. Also ich finde Verschwörungstheorien auch super spannend. Also warum glauben Leute, dass die Welt von geheimen Mächten oder so kontrolliert wird, ohne dass sie dafür Belege haben? Weil es auch ganz viele Mächte gibt, die die Welt kontrollieren, wofür man Belege hat. Und dann bleibt doch dabei, ne? Also wir brauchen jetzt keine Echsenmenschen von Aldebaran. Wir können auch sagen, okay, so Elon Musk entscheidet auch schon relativ viel, ne? Und das ist dann kein Hokuspokus. Aber normal ist es so, dass ich von den Themen gar nicht so viel Ahnung habe, über die ich schreibe. Ich schreibe dann so fröhlich drauf los, recherchiere ein bisschen. Danach habe ich dann in meinem Freundeskreis Leute, die sich da durchbeißen müssen oder auch wollen. Die Mächtigen, mein zweites Buch, war ein IT-Thriller. Mhm. Und zwei Freunde von mir sind ITler und die haben das dann viele Nächte lang, ich glaube, es ist kurz mein IT-Klischee, dass es Nächte waren,
0: mit Pizza und Kapuzenpullover.
2: Und die Kapuzenpullover. Das durchgearbeitet mit mir. Und bei meinem aktuellen Buch, das jetzt gerade rausgekommen ist, Tartarus, geht es um die Möglichkeiten von Gene Drives. Das ist so eine Art Genmanipulation von Insekten und Pilzen. Und mein Schwager ist in der Technikfolgenabschätzung an der Uni Wien beschäftigt und ist einer von 5 Experten europaweit für dieses Thema. Und die sind umgezogen, also meine Schwester und ihr Mann und ich. Also ich habe geholfen und dann sind wir eben irgendwie von Darmstadt in Hessen bis nach Wien gefahren und standen im Stau und sind in diesem Sprinter gesessen. Und da hat mein Schwager eben davon erzählt und gesagt, was ja manche Leute sagen, wenn man ein Autor ist, schreib halt ein Buch drüber.
0: Und du hast es dann gleich gemacht.
2: Dann habe ich gesagt, okay, ja, dann mache ich das. Und dann hilfst du mir aber. Und dann hat er im Grunde das komplette Konzept entworfen. Und ich habe mich immer mit ihm gestritten, also gestritten ist zu viel gesagt, ja, aber das mag ja alles so sein, aber ich habe jetzt nicht 50 Seiten Zeit, um zu erklären, warum. Können wir das so ein bisschen vereinfachen? Es ist schon immer der Kampf, dass es lesbar bleibt und trotzdem wissenschaftlich akkurat. Und die Leute, die mir helfen, die aus der Wissenschaft kommen, die haben natürlich den Anspruch, dass es dann auch sauber ist, ne?
1: Sehr schön. Nicht, dass deine Freunde am Ende sagen, also du kannst es schon so schreiben, aber dann zitiere mich nicht als Quelle.
0: Ja. Ich will bitte nicht in der Danksagung erwähnt werden.
2: Ja, da müssen sie durch. Also die Danksagung kommen sie trotzdem, ob sie wollen oder nicht. Okay.
1: Wenn man dich jetzt im Podcast so ein bisschen kennengelernt hat, Lukas, welches Buch würdest du als erstes empfehlen, um dich noch ein bisschen besser kennenzulernen, um anzufangen, dich zu lesen?
2: Ja, dann schon das letzte Tartarus heißt es. Ja, das geht um so ein bisschen verkopften Studenten, der seine Wissenschaft mag, aber mit Menschen eher überfordert ist. Und ich habe da schon viel auch aus meinen 20ern geholt, glaube ich, an Inspiration. Da bin ich nah bei der Figur, deswegen ist es relativ einfach auch, glaube ich, zum Reinkommen. Die anderen Bücher sind Ensemble-Romane, das heißt, die Handlung springt relativ viel. Und bei dem aktuellen folgt man einfach immer nur diesem Leon. Und wird da ganz gut an die Hand genommen, glaube ich.
1: Schön. So, dann bin ich euch noch eine Auflösung unseres Falls schuldig. Passt mal auf. Die Ermittelnden vermuten schon länger, dass Carlo Rossi sich nach seiner Flucht aus dem Gefängnis nach Spanien abgesetzt hatte, weil er dort schon einmal abgetaucht ist, vor 1989 nämlich, bevor er das erste Mal ja ins Gefängnis musste. Es heißt außerdem, dass die Ermittelnden durch Zufall, ja wieder so ein Zufall, auf den alten Tarnnamen von Carlo stießen, und zwar Manu. Aufgeheißt der Chefermittlerin sollten die Beamten also in Frage kommende Orte in Spanien auf Restaurants und auf Lebensmittelgeschäfte mit dem Namen Manu absuchen. So, und wie man das eben so macht, geben sie die entsprechenden Adressen dann immer online ein, um die Lokale und die Geschäfte vor Ort eben über Google Street View anzugucken, weil sonst hätten sie da ja immer hinfahren müssen. Und so fuhren die Beamten virtuell schließlich an dem Obst- und Gemüseladen El Huerto de Manu, also Manus Obstgarten, in einer Stadt nahe Madrid vorbei und hielten erstaunt inne, denn da ist er doch, müssen sie festgestellt haben, als sie den Gemüsehändler im passenden Alter entdecken, der von Google Street View im Gespräch mit einem Kunden fotografiert worden war. Also glichen sie die Fotos mit der Facebook-Seite des Gemüsehändlers ab, der auch noch ein Restaurant leitete, siehe da, und tatsächlich, es war der gesuchte Mafia-Boss. Die Ermittelnden identifizieren ihn anhand einer markanten Narbe am Kinn, und auf der Speisekarte dieses Restaurants befand sich sogar ein sizilianisches Hauptgericht. Wenig cool. Später wurde Carlo in Spanien dann auch festgenommen, und im wahren Leben heißt unser Carlo übrigens Giacchino Gamino, und das Zitat des Mafia-Bosses bei der Festnahme war: "Wie zum Teufel habt ihr mich gefunden? Ich habe über 10 Jahre nicht mal mehr mit meiner Familie telefoniert." Ja, nur um dann festzustellen, es war dieser Google Street View Welt, ja, also dass das der auslösende Moment war, das ist schon irre, oder? Was sagt ihr zu dem Fall?
0: Ich frage mich, ob er das wusste, dass er auf dem Bild ist, ob er mal versucht hat, Google dazu zu bringen, das Foto zu löschen oder zu verpixeln oder irgendwas. Aber wahrscheinlich ja nicht, gell? Wahrscheinlich hat er keine Ahnung gehabt davon, super abgefahren. Ja, cool. Und das sind Sachen, die machen wirklich Spaß. Und ich glaube, das ist schon auch so ein bisschen diese Hacking-Energie, ne? Dieses Dinge rauskriegen, dranbleiben, irgendwie überall suchen. Ja. Also ich stelle mir diese Ermittlungen auch total, also mühsam, aber auch natürlich total spannend vor. Ja. Das
2: plotmäßig würde ich sagen, nee, das ist ja unrealistisch, dass er seinen alten Tarnnamen nochmal nimmt, nachdem er wieder das durch Spanien
0: übrigens
2: geht.
0: Das übrigens höre ich total oft jetzt auch in diesem, jetzt, ich mache inzwischen auch ein bisschen so Datenjournalismus, Recherche irgendwie versuchen rauszukriegen aufgrund von Daten. Wenn man jemanden sucht, ist es total gut, die alten Nicknames auszuprobieren. Mhm. Viele Leute nutzen den gleichen Namen zum Beispiel für ihre E-Mail-Adresse, also diese oder auf Twitter und auf eBay Kleinanzeigen. Also das ist die Leute sind faul und machen sich dadurch auffindbar, was für manche Berufsgruppen gar nicht so schlecht ist.
2: Aber dann darf ich danach nicht fragen, wie zum Teufel habt ihr mich gefunden? Also das nimmt mir keiner ab, wenn ich da einen gefährlichen Mafia-Boss zeichnen will. Und dann nimmt er den Tarnnamen, den die Polizei schon kennt. Ja. Also.
1: Das stimmt.
0: Ja, aber er ist damit echt nicht allein. Das kommt erstaunlich oft vor. Ja,
2: das und dass der da auch kein Einzelzimmer hat im Knast und dann einfach mit der Filmcrew rauskommt, das glaube ich auch.
0: Das klingt auch total unrealistisch, dass sie nicht besser auf ihn aufgepasst haben, ne?
2: Ja, also das wird die Lektorin mir auch nicht durchgehen lassen, glaube ich.
1: Da wäre ordentlich rausgestrichen worden mit dem Rotstift. Ja, ja. So ist es passiert. Ihr habt das herrlich gut gelöst, wirklich. Ihr wart sehr nah dran. Vielen Dank. Es hat mir wirklich wahnsinnig viel Spaß gemacht. Schön, dass ihr dabei wart.
0: Danke dir, war sehr spannend. Ja, vielen Dank.
2: Danke für die Einladung.
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1: Ich bin Thomas Brock. Wochenlang wurde verhandelt, nun haben die USA und der Iran nach Angaben des Vermittlers Pakistan und der US-Regierung eine vorläufige Übereinkunft für einen Ausweg aus dem Iran-Krieg gefunden. Nach intensiven Gesprächen sei ein Abkommen erzielt, schrieb Pakistans Ministerpräsident Sharif auf der Plattform X. Kurz darauf bestätigte auch US-Präsident Trump den Abschluss eines Abkommens.
2: Der Deal ist erst perfekt, wenn er unterschrieben ist. Und das soll Ende der Woche in der Schweiz passieren, angeblich persönlich und offiziell. Geburtstagsgeschenk für Trump, die Straße von Hormuz wird frei befahrbar. Beide Länder heben ihre Seeblockaden auf. Ob der Iran Gebühren erheben wird, ist unklar. Weitere Verhandlungen über alle technischen Details sind nun geplant. Das iranische Atomprogramm, die Uranvorräte und der Stopp einer Unterstützung von Terrormilizen wie Hisbollah oder Hamas. Aus den USA, Tina Eck.
1: Die deutsche Fußballnationalmannschaft ist mit einem deutlichen Sieg in die WM gestartet. Das Team von Bundestrainer Nagelsmann gewann in Houston gegen den WM-Neuling Curaçao mit 7:1. Die Tore erzielten Metscher, Schlotterbeck, Musiala, Brown, Undav und zweimal Havertz. In einer weiteren Partie trennten sich die Niederlande und Japan 2:2 unentschieden. Die Schweizer haben einen Vorstoß von Rechtskonservativen zur Begrenzung der Migration klar abgelehnt. Bei einer Volksabstimmung sprachen sich rund 55% dagegen aus, einen Bevölkerungsdeckel einzuführen.
3: Am Ende ist das Ergebnis doch recht deutlich. Die Schweizer wollen die Migration nicht mit einem künstlichen Bevölkerungsdeckel begrenzen. Was aber klar ist, das Thema bleibt. Viele Menschen sind, wie in Deutschland und anderen Ländern, besorgt über die Zahl der Ausländer im Land. Der Wirtschaftsverband sagt, man müsse das Inlandspotenzial besser ausschöpfen, heißt durch Aus- und Weiterbildung, damit weniger Fachkräfte aus dem Ausland rekrutiert werden müssen. Aus Genf, Christiane Ulrich.
1: Ein zunächst friedlicher Protest gegen den bevorstehenden G7-Gipfel in Frankreich ist in Genf zunehmend eskaliert. Am Nachmittag und Abend schmissen Vermummte zahlreiche Scheiben ein. Die Polizei setzte mehrfach Tränengas ein. Das Treffen der G7-Staats- und Regierungschefs beginnt heute in Evian auf der französischen Uferseite des Genfer Sees. Genf liegt rund 50 Kilometer entfernt, aber Frankreich wollte keine Proteste dulden. Deshalb meldeten die Organisatoren die Demo in Genf an.